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1: Ich bin Ursula Winkler. Deutschland reagiert auf den versuchten Drohnenanschlag am Flughafen Leipzig-Halle. Laut der Bundesregierung steckt Russland dahinter. Außenminister Wadefuhl kündigt deshalb mehrere Maßnahmen an, darunter die Schließung des russischen Generalkonsulats in Bonn.
2: Auch das russische Haus in Berlin muss sich auf Konsequenzen einstellen. Deutschland kündigt den Vertrag mit dem Kulturinstitut. Außerdem sollen russische Staatsbürger bei der Einreise ab sofort strenger kontrolliert werden. Innenminister Dobrindt sagte, die Technik an der Drohne in Leipzig passe zu anderen russischen Aktionen und sei professionell eingesetzt worden. Für die eigentliche Tat soll Moskau allerdings sogenannte Wegwerfagenten angeheuert haben, also Helfer, die für wenig Geld einzelne Aufträge übernehmen. Zoe Tassovali, Nachrichtenredaktion.
1: Das Bundeskabinett will heute die geplante Reform der Einkommensteuer auf den Weg bringen. Sie soll vor allem Familien mit Kindern und Menschen mit kleinen und mittleren Einkommen entlasten. Zur Gegenfinanzierung soll unter anderem die Reichensteuer früher greifen. Weiteres Thema im Kabinett ist der Entwurf eines neuen Kita-Gesetzes, das die Qualität von frühkindlicher Bildung stärken soll. Zentraler Punkt sind Sprachtests für alle Vierjährigen. Viele Menschen sind im Alltag auf Bus und Bahn angewiesen, aber rund 21 Millionen Menschen in Deutschland und damit rund ein Viertel der Bevölkerung sind schlecht oder gar nicht vom öffentlichen Nahverkehr versorgt. Das geht aus Daten der Denkfabrik Agora Verkehrswende hervor.
3: Schlechte Karten haben alle, die auf dem Land wohnen, egal ob nun in Schleswig-Holstein oder Bayern. Wochentags gibt's da nämlich keinen Bus, der alle 30 Minuten fährt und doch keine Haltestelle, die in der Nähe der Wohnung liegt. Für rund 30 Millionen sieht's aber gut aus in Sachen Bus und Bahn. In Frankfurt zum Beispiel oder den Ballungszentren in NRW. Dennoch laut einer TÜV-Studie bleibt das eigene Auto für die allermeisten die erste Wahl. Claudia Wächter, Nachrichtenredaktion.
1: Hausaufgaben, Referate oder zum Lernen. Ältere Schüler nutzen fast ohne Ausnahme künstliche Intelligenz. Das zeigt eine Civi-Umfrage für Vodafone. Viele von ihnen greifen sogar täglich oder mehrmals pro Woche auf die KI zurück. Nur 2% der Befragten nutzen ChatGPT und Co. demnach nie bei der Recherche und nur 4% verzichten auf KI bei den Hausaufgaben.
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4: Hallo auf die Straßen. Aktuell liegen uns keine Meldungen vor. Ihr habt freie Fahrt. In 30 Minuten gibt es hier das nächste Update. Kommt gut und sicher an euer Ziel.
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4: In Limburg haben wir aktuell 11 Grad, in Hofheim am Taunus sind es 16 und Itzstein meldet 14 Grad. In der Nacht sinkt das Thermometer auf milde 16 Grad. Morgen wird es teils bewölkt mit Regen, bei anfangs 16 Grad. Im Laufe des Tages steigt das Thermometer auf bis zu 30 Grad an.

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1: Ich bin Ursula Winkler. Deutschland reagiert auf den versuchten Drohnenanschlag am Flughafen Leipzig-Halle. Laut der Bundesregierung steckt Russland dahinter. Außenminister Wadefuhl kündigt deshalb mehrere Maßnahmen an, darunter die Schließung des russischen Generalkonsulats in Bonn.
2: Auch das russische Haus in Berlin muss sich auf Konsequenzen einstellen. Deutschland kündigt den Vertrag mit dem Kulturinstitut. Außerdem sollen russische Staatsbürger bei der Einreise ab sofort strenger kontrolliert werden. Innenminister Dobrindt sagte, die Technik an der Drohne in Leipzig passe zu anderen russischen Aktionen und sei professionell eingesetzt worden. Für die eigentliche Tat soll Moskau allerdings sogenannte Wegwerfagenten angeheuert haben, also Helfer, die für wenig Geld einzelne Aufträge übernehmen. Zoe Tassovali, Nachrichtenredaktion.
1: Das Bundeskabinett will heute die geplante Reform der Einkommensteuer auf den Weg bringen. Sie soll vor allem Familien mit Kindern und Menschen mit kleinen und mittleren Einkommen entlasten. Zur Gegenfinanzierung soll unter anderem die Reichensteuer früher greifen. Weiteres Thema im Kabinett ist der Entwurf eines neuen Kita-Gesetzes, das die Qualität von frühkindlicher Bildung stärken soll. Zentraler Punkt sind Sprachtests für alle Vierjährigen. Viele Menschen sind im Alltag auf Bus und Bahn angewiesen, aber rund 21 Millionen Menschen in Deutschland und damit rund ein Viertel der Bevölkerung sind schlecht oder gar nicht vom öffentlichen Nahverkehr versorgt. Das geht aus Daten der Denkfabrik Agora Verkehrswende hervor.
3: Schlechte Karten haben alle, die auf dem Land wohnen, egal ob nun in Schleswig-Holstein oder Bayern. Wochentags gibt's da nämlich keinen Bus, der alle 30 Minuten fährt und doch keine Haltestelle, die in der Nähe der Wohnung liegt. Für rund 30 Millionen sieht's aber gut aus in Sachen Bus und Bahn. In Frankfurt zum Beispiel oder den Ballungszentren in NRW. Dennoch laut einer TÜV-Studie bleibt das eigene Auto für die allermeisten die erste Wahl. Claudia Wächter, Nachrichtenredaktion.
1: Hausaufgaben, Referate oder zum Lernen. Ältere Schüler nutzen fast ohne Ausnahme künstliche Intelligenz. Das zeigt eine Civi-Umfrage für Vodafone. Viele von ihnen greifen sogar täglich oder mehrmals pro Woche auf die KI zurück. Nur 2% der Befragten nutzen ChatGPT und Co. demnach nie bei der Recherche und nur 4% verzichten auf KI bei den Hausaufgaben.
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4: Auf der A7 Richtung Fulda gibt es zwischen dem Kreuz Kassel-Mitte und dem Dreieck Kassel-Süd dichten Verkehr. Wir wünschen euch eine gute Fahrt.
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4: In Hofheim am Taunus sind es aktuell 15 Grad, in Idstein haben wir 13 Grad und in Mannheim messen wir 14 Grad. In der Nacht sinkt das Thermometer auf milde 16 Grad. Morgen wird es teils bewölkt mit Regen, bei anfangs 16 Grad. Im Laufe des Tages steigt das Thermometer auf bis zu 30 Grad an.

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1: Ich bin Ursula Winkler. Deutschland reagiert auf den versuchten Drohnenanschlag am Flughafen Leipzig-Halle. Laut der Bundesregierung steckt Russland dahinter. Außenminister Wadefuhl kündigt deshalb mehrere Maßnahmen an, darunter die Schließung des russischen Generalkonsulats in Bonn.
2: Auch das russische Haus in Berlin muss sich auf Konsequenzen einstellen. Deutschland kündigt den Vertrag mit dem Kulturinstitut. Außerdem sollen russische Staatsbürger bei der Einreise ab sofort strenger kontrolliert werden. Innenminister Dobrindt sagte, die Technik an der Drohne in Leipzig passe zu anderen russischen Aktionen und sei professionell eingesetzt worden. Für die eigentliche Tat soll Moskau allerdings sogenannte Wegwerfagenten angeheuert haben, also Helfer, die für wenig Geld einzelne Aufträge übernehmen. Zoe Tassovali, Nachrichtenredaktion.
1: Das Bundeskabinett will heute die geplante Reform der Einkommensteuer auf den Weg bringen. Sie soll vor allem Familien mit Kindern und Menschen mit kleinen und mittleren Einkommen entlasten. Zur Gegenfinanzierung soll unter anderem die Reichensteuer früher greifen. Weiteres Thema im Kabinett ist der Entwurf eines neuen Kita-Gesetzes, das die Qualität von frühkindlicher Bildung stärken soll. Zentraler Punkt sind Sprachtests für alle Vierjährigen. Viele Menschen sind im Alltag auf Bus und Bahn angewiesen, aber rund 21 Millionen Menschen in Deutschland und damit rund ein Viertel der Bevölkerung sind schlecht oder gar nicht vom öffentlichen Nahverkehr versorgt. Das geht aus Daten der Denkfabrik Agora Verkehrswende hervor.
3: Schlechte Karten haben alle, die auf dem Land wohnen, egal ob nun in Schleswig-Holstein oder Bayern. Wochentags gibt's da nämlich keinen Bus, der alle 30 Minuten fährt und doch keine Haltestelle, die in der Nähe der Wohnung liegt. Für rund 30 Millionen sieht's aber gut aus in Sachen Bus und Bahn in Frankfurt zum Beispiel oder den Ballungszentren in NRW. Dennoch laut einer TÜV-Studie bleibt das eigene Auto für die allermeisten die erste Wahl. Claudia Wächter, Nachrichtenredaktion.
1: Hausaufgaben, Referate oder zum Lernen. Ältere Schüler nutzen fast ohne Ausnahme künstliche Intelligenz. Das zeigt eine Civi-Umfrage für Vodafone. Viele von ihnen greifen sogar täglich oder mehrmals pro Woche auf die KI zurück. Nur 2% der Befragten nutzen ChatGPT und Co. demnach nie bei der Recherche und nur 4% verzichten auf KI bei den Hausaufgaben.
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4: Hallo auf die Straßen. Aktuell liegen uns keine Meldungen vor. Ihr habt freie Fahrt. In 30 Minuten gibt es hier das nächste Update. Kommt gut und sicher an euer Ziel.
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4: In Pforzheim sind es aktuell 14 Grad. In Bürstadt ebenfalls. Und auch in Mainz zeigt das Thermometer 14 Grad. In der Nacht sinkt das Thermometer auf milde 16 Grad. Morgen wird es teils bewölkt mit Regen bei anfangs 16 Grad. Im Laufe des Tages steigt das Thermometer auf bis zu 30 Grad an.

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1: Ich bin Ursula Winkler. Deutschland bekommt nach dem versuchten Drohnenanschlag in Leipzig Rückendeckung von NATO und EU. NATO-Chef Rutte sagt, die Beweise gegen Russland seien eindeutig. Auch EU-Kommissionspräsidentin von der Leyen sichert Unterstützung zu.
2: Beide machen klar, Moskau soll mit solchen Aktionen weder Deutschland einschüchtern, noch die Hilfe für die Ukraine schwächen. Rutte hat darüber bereits mit Bundeskanzler Merz gesprochen. Als nächstes berät er auch mit Kommissionspräsidentin von der Leyen. Dann geht es darum, wie Europa weiter reagieren kann. Auch die EU-Außenminister wollen über den Fall und mögliche Sanktionen sprechen. Moskau kündigte dagegen eine Reaktion auf die deutschen Maßnahmen an. Was genau das heißt, lässt das Außenministerium offen. Dr. Zeitler, Berlin.
1: Fast jeder dritte Mieter in Deutschland macht sich Sorgen, seine Miete künftig nicht mehr bezahlen zu können. Das zeigt eine Forsa-Studie im Auftrag des Deutschen Mieterbunds. Die Mietenkrise habe sich verfestigt, hieß es von dem Verband. Viele Mieter lebten in Angst vor Wohnungsverlust. Der aktuelle Mietenreport zeigt auch, dass jeder zweite befürchtet, in dem Fall keine bezahlbare Ersatzwohnung zu finden. Laut Mieterbund fehlen in Deutschland aktuell rund 1,4 Millionen Wohnungen. Die Bundesregierung will heute die Reform der Einkommensteuer auf den Weg bringen. Die Reform soll besonders Familien mit Kindern und Steuerpflichtige mit niedrigen und mittleren Einkommen entlasten.
3: Kern der Reform, ein höherer Grundfreibetrag, ab dem überhaupt erst Einkommenssteuer gezahlt werden muss, ein später greifender Spitzensteuersatz und die Erhöhung des Kindergelds bis 2028 auf 272 Euro pro Monat und Kind. Die Entlastungen summieren sich dann auf 10 Milliarden Euro jährlich. Wie wird das Ganze bezahlt? Die Reichensteuer soll etwas früher greifen und es wird eine zweite Stufe, die sogenannte Superreichensteuer, eingeführt. Der Industrieverband sagt, dass Unternehmen durch diese Reform nicht entlastet, sondern zusätzlich belastet werden. Uli Reitinger, Berlin.
1: Hausaufgaben, Referate oder zum Lernen. Ältere Schüler nutzen fast ohne Ausnahme künstliche Intelligenz. Das zeigt eine Civi-Umfrage für Vodafone. Viele von ihnen greifen sogar täglich oder mehrmals pro Woche auf die KI zurück. Nur 2% der Befragten nutzen ChatGPT und Co. demnach nie bei der Recherche und nur 4% verzichten auf KI bei den Hausaufgaben.
4: Jetzt für euch das Hessen-Update. Natalia Nürnberger. In Gießen streiten ein Tennisclub und die Pächter der Vereinsgaststätte gerichtlich über Alkohol. Der Hintergrund: Die Pächter wollen weder Bier noch Wein ausschenken. In Darmstadt beginnt morgen die entscheidende Phase der Merkur-Mission Bibi Colombo. Laut der ESA soll sich das Transportmodul von den beiden Forschungssonden trennen. In Wiesbaden hat es in der Küche eines Restaurants gebrannt. Laut der Feuerwehr habe sich der Geruch im gesamten Gebäude ausgebreitet. Mehrere Trupps seien unter Atemschutz zur Brandbekämpfung vorgegangen. Mehr dazu hört ihr in den News um 9:30.
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5: Hallo auf die Straßen. Aktuell liegen uns keine Meldungen vor. Ihr habt freie Fahrt. In 30 Minuten gibt es hier das nächste Update. Kommt gut und sicher an euer Ziel.
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5: In Nerstetten haben wir aktuell 14 Grad, in Bürstadt sind es 13 und Montabaur meldet 12 Grad. Heute erwartet euch ein sommerlich warmer Tag mit Sonne und Wolken. Das Ganze bei maximal 28 Grad.

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0: Und jetzt haben wir für euch die 5 Fakten über Kris Kristofferson, die man selbst im Country-Mecker Nashville nicht kennt. Freedom's just another word
1: 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Fakt 5.
0: Kris hat mit einem Rhodes-Stipendium für Hochbegabte in Oxford studiert.
1: Fakt 4.
0: Neben seiner Musikkarriere hatte Kristofferson auch Erfolg als Schauspieler. Der Texaner hat in über 70 Filmen mitgespielt.
1: Fakt 3.
0: Zusammen mit Johnny Cash, Willie Nelson und Waylon Jennings hat er die Supergroup The Highwaymen gegründet.
1: Fakt 2.
0: Kris war 6-mal verheiratet und hatte 8 Kinder, die ihm alle sehr am Herzen lagen.
1: Fakt 1.
0: Kris Kristofferson war vor seiner Musikkarriere Hubschrauberpilot bei der Armee.
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6: Natalia Nürnberger. In Eschwege wird ein 32-jähriger Mann nach einem tödlichen Angriff auf seine Mutter in einem psychiatrischen Krankenhaus untergebracht. Nach Angaben des Landgerichts Kassel verletzte der Mann seine 66-jährige Mutter im Februar mit Tritten und Schlägen schwer. Sie starb später im Krankenhaus an ihren Verletzungen. Ein Gutachter stellte bei dem 32-Jährigen eine psychische Erkrankung fest. Bereits vor dem tödlichen Angriff soll der Mann gewalttätig geworden sein und seine Mutter unter anderem gewürgt haben. Auch einen anderen Mann soll er bedroht und geschlagen haben. Das Gericht ordnete deshalb die unbefristete Unterbringung in einer gesicherten psychiatrischen Einrichtung an. Das Urteil ist rechtskräftig. In Gießen streiten ein Tennisclub und die Pächter der Vereinsgaststätte über Alkohol. Laut Oberlandesgericht Frankfurt soll jetzt ein Güterrichter vermitteln. Die Pächter wollen weder Bier noch Wein ausschenken. Der Club fordert dagegen alkoholische Getränke. Das Verfahren ruht jetzt bis zu einer möglichen Einigung. In Darmstadt beginnt morgen die entscheidende Phase der Merkur-Mission Bepi Colombo. Laut der ESA soll sich das Transportmodul von den beiden Forschungssonden trennen. Anschließend soll diese den Merkur umkreisen und das Magnetfeld untersuchen. In Wiesbaden hat es in der Küche eines Restaurants gebrannt. Laut der Feuerwehr habe sich der Geruch im gesamten Gebäude ausgebreitet. Mehrere Trupps seien unter Atemschutz zur Brandbekämpfung vorgegangen. Besonders aufwendig sei die Abkühlung der Fritteuse gewesen. Ein Mitarbeiter sei verletzt und anschließend in ein Krankenhaus gebracht worden.
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7: Hallo auf die Straßen. Aktuell liegen uns keine Meldungen vor. Ihr habt freie Fahrt. In 30 Minuten gibt es hier das nächste Update. Kommt gut und sicher an euer Ziel.
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7: In Heidelberg sind es aktuell 14 Grad. In Nastetten ebenfalls 14. In Weilburg messen wir 10 Grad. Heute erwartet euch ein sommerlich warmer Tag mit Sonne und Wolken. Das Ganze bei maximal 28 Grad.

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1: Ich bin Ursula Winkler. Deutschland reagiert auf den versuchten Drohnenanschlag am Flughafen Leipzig-Halle. Laut der Bundesregierung steckt Russland dahinter. Außenminister Wadephul kündigt deshalb mehrere Maßnahmen an, darunter die Schließung des russischen Generalkonsulats in Bonn.
2: Auch das russische Haus in Berlin muss sich auf Konsequenzen einstellen. Deutschland kündigt den Vertrag mit dem Kulturinstitut. Außerdem sollen russische Staatsbürger bei der Einreise ab sofort strenger kontrolliert werden. Innenminister Dobrindt sagte, die Technik an der Drohne in Leipzig passe zu anderen russischen Aktionen und sei professionell eingesetzt worden. Für die eigentliche Tat soll Moskau allerdings sogenannte Wegwerfagenten angeheuert haben, also Helfer, die für wenig Geld einzelne Aufträge übernehmen. Zoe Tassovali, Nachrichtenredaktion.
1: Die deutsche Marine will die Reichweite ihrer Raketen deutlich vergrößern. Eine Fregatte hat im Atlantik einen zuvor geheim gehaltenen Test des Raketensystems LoRa erfolgreich abgeschlossen. Das teilte ein Sprecher mit. Die Waffen haben eine Reichweite von mehr als 500 Kilometern. Nun sollen Pläne für eine Beschaffung vorangebracht werden. LoRa ist eine ballistische Rakete, die in Israel entwickelt und produziert wurde. Die Bundesregierung bringt heute ein Gesetz auf den Weg, das vor allem den ganz kleinen Kindern zugutekommen soll. Im Kern geht es um verpflichtende Sprachtests für alle Vierjährigen und um eine gezieltere Förderung der Kinder in den Kitas.
3: Das Gesetz soll den Kleinkindern den Übergang zur Grundschule erleichtern. Experten sagen, im Moment schleppen die Kinder und Jugendlichen Bildungsdefizite oft durch ihre gesamte Bildungslaufbahn. Das soll sich mit dem neuen Gesetz ändern. Mit den verpflichtenden, bundesweit einheitlichen Sprachtests, auch für Kinder, die nicht in die Kita gehen, sollen Probleme früh erkannt und direkt mit individuell passenden Hilfen entgegengewirkt werden. Mehr als 9 Milliarden Euro steckt der Bund bis 2034 in diese Bildungsoffensive. Uli Reitinger, Berlin.
1: Finanzminister Klingbeil sitzt wegen eines Schadens an seinem Regierungsflieger in den USA fest. Ein technisches Problem verhindere den Start der Maschine, hieß es. Klingbeil muss die Nacht im Hotel verbringen und wird damit auch die heutige Kabinettssitzung in Berlin verpassen, bei der sein Steuergesetz auf den Weg gebracht werden soll. Er hatte in den USA unter anderem am Treffen der G20-Finanzminister teilgenommen.
4: Und jetzt für euch das Hessen-Update mit Talia Nürnberger. In Gießen streiten ein Tennisclub und die Pächter der Vereinsgaststätte gerichtlich über Alkohol. Der Hintergrund, die Pächter wollen weder Bier noch Wein ausschenken. In Darmstadt beginnt morgen die entscheidende Phase der Merkur-Mission Bepicolombo. Laut der ESA soll sich das Transportmodul von den beiden Forschungssonden trennen. In Wiesbaden hat es in der Küche eines Restaurants gebrannt. Laut der Feuerwehr habe sich der Geruch im gesamten Gebäude ausgebreitet. Mehrere Trupps seien unter Atemschutz zur Brandbekämpfung vorgegangen. Mehr dazu hört ihr in den News um 9:30.
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5: Hallo auf die Straßen. Aktuell liegen uns keine Meldungen vor. Ihr habt freie Fahrt. In 30 Minuten gibt es hier das nächste Update. Kommt gut und sicher an euer Ziel.
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5: In Babenhausen sind es aktuell 12 Grad. In Alzey ebenfalls 12. In Limburg haben wir 11 Grad. Heute erwartet euch ein sommerlich warmer Tag mit Sonne und Wolken. Das Ganze bei maximal 28 Grad.
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6: Hey ho, einen wunderschönen Mittwoch euch allen. Mittwochs heißt es ja hier auf The Wolf immer. Es wird Zeit für unseren Legendentag und dort wollen wir heute noch einmal Waylon Jennings abfeiern. Schon als Teenager ein professioneller Musiker. Mit gerade mal 16 Jahren verließ er nämlich schon seine Heimat Texas und arbeitete dann unter anderem als DJ und eben als Musiker. Insgesamt hatte er in seiner Karriere 16 Nummer 1 Hits und insgesamt mehr als 80 Singles sogar in den Charts. Dazu kommen dann natürlich noch 2 Grammys, zahlreiche Country Music Awards oder auch die Aufnahme in die Country Music Hall of Fame im Jahr 2001. Ihr merkt schon, Waylon Jennings, einer der ganz, ganz Großen. Und deswegen wollen wir ihn heute hier auf The Wolf natürlich auch noch abfeiern. Mit seinen großen Stories, aber natürlich auch mit seinen größten Hits. Und das den gesamten Tag hier heute auf The Wolf.

0: Jeden Mittwoch feiern wir hier auf The Wolf eine Legende des Countrys ab und in dem Fall machen wir das in dieser Woche mit Waylon Jennings. Also von ihm jetzt auch gleich wieder einer seiner größten Hits und davor gibt's für euch auch nochmal 5 Fakten über Waylon Jennings, die ihr vielleicht noch nicht kanntet. 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
1: 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Fakt 5. Waylon Jennings hat eine Zeit lang mit Johnny Cash zusammengewohnt. Fakt 4. Jennings und Buddy Holly waren gute Freunde. Zum Geburtstag überraschte Buddy ihn mit einem Motorrad in seinem Hotelzimmer. Jennings zögerte nicht lange und ließ den Motor direkt im Zimmer aufheulen. Fakt 3. Waylon Jennings war einmal so unzufrieden mit dem Setup einer Talkshow, dass er die Show kurz vor Sendestart verlassen hat. Fakt 2. Die erste Zeile seines Songs Bell of the Ball ist gleichzeitig die Inschrift seines Grabsteins. Fakt 1. Während der Vertragshandlungen 1973 forderte Waylon Jennings $25.000 mehr. Als er auf die Toilette ging, stimmte RCA zu. Sein Manager kommentierte, der Toilettengang war $25.000 wert.

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0: Einen wunderschönen guten Morgen. Gemeinsam kommen wir gut rein in diesen Tag und das nicht alleine, sondern ich habe hier gerade noch einen Gast im Studio, nämlich die Lauri. Schönen guten Morgen.
1: Hallo ihr Lieben.
0: Du beglückst uns jeden Tag mit deinem Song of the Day und wir wollen dich natürlich noch ein Stück besser kennenlernen. Und deswegen erzähl doch nochmal ein bisschen von dir. Was war denn eigentlich so dein schönster Country-Moment, an den du dich immer super gern zurückerinnerst?
1: Es ist wirklich schwer dafür, einen Moment rauszusuchen. Ich muss aber sagen, ich glaube, mein Highlight war das C2C in Berlin letztes Jahr. Einfach zu sehen, dass die Country-Szene in Deutschland auch so groß sein kann, finde ich, war ein wahnsinnig cooles Gefühl. Ich habe so viele Leute getroffen, Menschen kennengelernt und ich glaube, das war mein Highlight.
0: Weißt du, was mein Highlight war? Und ich glaube, du warst ja auch bei dem Event in diesem Jahr, Zach Bryan an der Waldbühne in Berlin, weil ich fand es irgendwie so magisch. Es hat die ganze Zeit ja geregnet und dann kam Zach Bryan auf die Bühne und es war plötzlich richtig gutes Wetter und alle konnten wirklich jeden seiner Songs mitsingen. Das war magisch, oder?
1: Ich muss auch sagen, das war ehrlich gesagt das Event, wegen dem ich überlegt habe, weil Zach Bryan auch mein absoluter Lieblingsartist ist und deswegen, der Moment war schon wirklich, wirklich genial.
0: Dann hoffe ich mal, bringst du auch ein paar Mal Zach Bryan bei deinem Song des Tages auf jeden Fall mit.
1: Oh, wenn ich könnte, würde ich hier nur noch Zach Bryan laufen.
0: Ein bisschen Abwechslung brauchen wir auf jeden Fall hier noch. Lauri, also ab jetzt jeden Tag zu hören mit ihrem Song des Tages bei uns.
1: Ich freue mich drauf.

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6: Natalia Nürnberger. In Eschwege wird ein 32-jähriger Mann nach einem tödlichen Angriff auf seine Mutter in einem psychiatrischen Krankenhaus untergebracht. Nach Angaben des Landgerichts Kassel verletzte der Mann seine 66-jährige Mutter im Februar mit Tritten und Schlägen schwer. Sie starb später im Krankenhaus an ihren Verletzungen. Ein Gutachter stellte bei dem 32-Jährigen eine psychische Erkrankung fest. Bereits vor dem tödlichen Angriff soll der Mann gewalttätig geworden sein und seine Mutter unter anderem gewürgt haben. Auch einen anderen Mann soll er bedroht und geschlagen haben. Das Gericht ordnete deshalb die unbefristete Unterbringung in einer gesicherten psychiatrischen Einrichtung an. Das Urteil ist rechtskräftig. In Gießen streiten ein Tennisclub und die Pächter der Vereinsgaststätte über Alkohol. Laut Oberlandesgericht Frankfurt soll jetzt ein Güterrichter vermitteln. Die Pächter wollen weder Bier noch Wein ausschenken. Der Club fordert dagegen alkoholische Getränke. Das Verfahren ruht jetzt bis zu einer möglichen Einigung. In Darmstadt beginnt morgen die entscheidende Phase der Merkur-Mission Bepi Colombo. Laut der ESA soll sich das Transportmodul von den beiden Forschungssonden trennen. Anschließend soll diese den Merkur umkreisen und das Magnetfeld untersuchen. In Wiesbaden hat es in der Küche eines Restaurants gebrannt. Laut der Feuerwehr habe sich der Geruch im gesamten Gebäude ausgebreitet. Mehrere Trupps seien unter Atemschutz zur Brandbekämpfung vorgegangen. Besonders aufwendig sei die Abkühlung der Fritteuse gewesen. Ein Mitarbeiter sei verletzt und anschließend in ein Krankenhaus gebracht worden.
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7: Auf der A643 Richtung Wiesbaden gibt es zwischen Mainz-Mombach und dem Schiersteiner Kreuz 1 Kilometer Stau. Auf der A3 Richtung Frankfurt steht zwischen Hanau und Oberzhausen ein kaputter Lastwagen auf der Fahrbahn. Reifenteile und ein Unterlegkeil liegen auf der Strecke. Habt eine gute und sichere Fahrt.
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7: Bei euch in Hochheim am Main sind es aktuell 14 Grad, in Weilburg messen wir 11 Grad und Heppenheim meldet 13 Grad. Heute erwartet euch ein sommerlich warmer Tag mit Sonne und Wolken, das Ganze bei maximal 28 Grad.
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8: Hey ho, wunderschönen guten Morgen euch allen, wunderschönen Mittwoch, kurz nach 6:30. Wir machen weiter gleich mit Brooks and Dunn, Play Something Country davon. Noch Alabama, I'm in a hurry and don't know why. Und jetzt gibt's erstmal die ganz, ganz neue Nummer von Dasher. Könnt ihr gerne mal eine Sprachnachricht da lassen, was ihr zu der Nummer sagt. Ich find's richtig gut. Hier ist es Dasher mit Memo.

0: Wunderschönen Mittwoch, ihr hört den neuen Country Morgen hier auf The Wolf. Ich bin Saddle und morgen geht's endlich los. Dann wird gefeiert in Hooksiel und zwar beim Wappen Country Music Festival. Das läuft von Donnerstag bis Sonntag. Und wisst ihr, was ich immer an solchen Festivals richtig, richtig mag? Meistens stecken da Leute hinter. Die lieben eben Country so wie du und ich. Und genauso ist das eben auch beim Wappen Country Music Festival. Zumindest hat mir einer der Mitveranstalter, Peter Kramer, mal verraten, was denn eigentlich so Country für ihn bedeutet.
1: Country Music ist für mich eine Vielzahl von Musikrichtungen, wo sich jeder wiederfindet. Wenn man heutzutage auch bei euch das Radio hört, findet man internationale Special Acts genauso wie den gerade auf den Markt kommenden Newcomer. Aber unterm Strich ist es eine Musik, wo ich mich beleben kann, wo ich aktiv sein kann, aber genauso gut im Hintergrund während der Autofahrt dahin fahren und einfach nur Musik genießen. Country Music ist einfach vielseitig und spricht jeden an.
0: Schön gesagt, oder? Morgen beginnt in Hooksiel das Wappen Country Music Festival. Wir von The Wolf sind natürlich auch in diesem Jahr wieder mit dabei.

0: Jeden Tag bringt hier auf The Wolf die Country-Influencerin Lori ihren Song of the Day mit. Und natürlich hier an unserem Legendentag muss es natürlich auch heute mal ein Song von Waylon Jennings sein.
1: Hallo ihr Lieben, heute ist wieder Legendentag hier bei The Wolf. Und da muss ich mich natürlich auch mit meinem Song of the Day anschließen. Und deswegen habe ich heute einen Song für euch dabei, bei dem ich tatsächlich selber beim Recherchieren noch ganz schön viel gelernt habe. Mamas Don't Let Your Babies Grow Up To Be Cowboys kennen wahrscheinlich die meisten von euch von Waylon Jennings und Willie Nelson. Aber der Song ist ursprünglich eigentlich gar nicht von den beiden. Geschrieben wurde er nämlich von Ed und Patsy Bruce und die erste Version erschien schon 1975. Und kleiner Fun Fact, die ursprüngliche Idee war sogar Mamas Don't Let Your Babies Grow Up To Be Guitar Players. Krass, oder? Mich würde wirklich interessieren, ob der Song dann auch genauso bekannt geworden wäre. Also, ein absoluter Country-Klassiker heute für euch und deshalb mein The Wolf Song of the Day. Mamas Don't Let Your Babies Grow Up To Be Cowboys von Waylon Jennings und Willie Nelson.
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1: Ich bin Katrin Müller. Der russische Präsident Putin hat deutsche Strafmaßnahmen gegen Russland nach dem Vorfall mit einer Sprengstoffdrohne auf dem Flughafen Leipzig-Halle als schweren Fehler bezeichnet. Wo sind die Beweise, fragte er. Außenminister Wadefuhl will heute in Irland seine EU-Kollegen über die bisherigen Erkenntnisse informieren.
2: Die Beweise sind eindeutig, so sieht das auch NATO-Generalsekretär Rutte. Er will heute mit EU-Kommissionspräsidentin von der Leyen über das Thema reden. Auch der NATO-Rat in Brüssel wird sich damit befassen. Die Bundesregierung will als Reaktion auf den versuchten Sprengstoffanschlag unter anderem das russische Konsulat in Bonn schließen, auch ein russisches Kulturinstitut hier in Berlin, außerdem russische Diplomaten ausweisen. Moskau will darauf mit ähnlichen Maßnahmen reagieren. Thomas Thonfeld, Berlin.
1: Die Bundesregierung will heute die Reform der Einkommensteuer auf den Weg bringen. Die Reform soll besonders Familien mit Kindern und Steuerpflichtige mit niedrigen und mittleren Einkommen entlasten.
3: Kern der Reform, ein höherer Grundfreibetrag, ab dem überhaupt erst Einkommensteuer gezahlt werden muss, ein später greifender Spitzensteuersatz und die Erhöhung des Kindergelds bis 2028 auf 272 Euro pro Monat und Kind. Die Entlastungen summieren sich dann auf 10 Milliarden Euro jährlich. Wie wird das Ganze bezahlt? Die Reichensteuer soll etwas früher greifen und es wird eine zweite Stufe, die sogenannte Superreichensteuer, eingeführt. Der Industrieverband sagt, dass Unternehmen durch diese Reform nicht entlastet, sondern zusätzlich belastet werden. Uli Reitinger, Berlin.
1: Die deutsche Marine will die Reichweite ihrer Raketen deutlich vergrößern. Eine Fregatte hat im Nordatlantik einen zuvor geheim gehaltenen Test des israelischen Raketensystems LoRa erfolgreich abgeschlossen. Das teilte ein Sprecher mit. Nun sollen Pläne für eine Beschaffung der Waffen mit einer Reichweite von mehr als 500 Kilometern vorangebracht werden. Die ballistische Rakete wurde in Israel entwickelt und produziert. Mit der Ehrung des Hollywood-Stars George Clooney starten am Abend die Filmfestspiele in Venedig. Der 65-Jährige erhält den Goldenen Löwen für sein Lebenswerk. Zu den angekündigten Stars gehören außerdem Oasis. Über die Musiker läuft eine Doku im Nebenprogramm. Außerdem werden Robert Pattinson, Penelope Cruz, Pamela Anderson und Orlando Bloom erwartet.
4: Und jetzt für euch das Hessen-Update. Matalia Nürnberger. In Gießen streiten ein Tennisclub und die Pächter der Vereinsgaststätte gerichtlich über Alkohol. Der Hintergrund: Die Pächter wollen weder Bier noch Wein ausschenken. In Darmstadt beginnt morgen die entscheidende Phase der Merkur-Mission Bibi Colombo. Laut der ESA soll sich das Transportmodul von den beiden Forschungssonden trennen. In Wiesbaden hat es in der Küche eines Restaurants gebrannt. Laut der Feuerwehr habe sich der Geruch im gesamten Gebäude ausgebreitet. Mehrere Trupps seien unter Atemschutz zur Brandbekämpfung vorgegangen. Mehr dazu hört ihr in den News um 9:30.
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5: Auf der A60 Richtung Rüsselsheim gibt es zwischen Ginsheim-Gustavsburg und Rüsselsheim-Königstetten 4 Kilometer Stau. Ebenfalls auf der A643 Richtung Wiesbaden stockt der Verkehr zwischen dem Dreieck Mainz und dem Schiersteiner Kreuz auf 4 Kilometern. Wir wünschen euch eine gute Fahrt.
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5: In Gießen sind es aktuell 11 Grad, in Hochheim am Main haben wir 14 und in Bad Nauheim messen wir 12 Grad. Heute erwartet euch ein sommerlich warmer Tag mit Sonne und Wolken. Das Ganze bei maximal 28 Grad.
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6: Hey ho, einen wunderschönen Mittwoch euch allen. Wir haben Mittwoch, den 2. September, kurz nach 7. Und ich habe in dieser Stunde unter anderem Kenny Chesney mit dabei, Bob Dylan, Lainey Wilson, Billy Ray Cyrus oder jetzt auch Ashley Cook, The Hell You Are. Ich bin Saddle, schönen Mittwoch. Yeah.

0: Euch allen einen wunderschönen Mittwoch, schön, dass ihr mit dabei seid. 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

Wunderschönen guten Morgen, liebe Wölfe. Ihr hört den neuen Country-Morgen hier auf The Wolf. Und manchmal ist das Problem ja in einer neuen Beziehung gar nicht der neue Mensch, sondern alles, was man aus der alten Beziehung eigentlich mitbringt. Und genau darum geht es auch in Jaded von Co Wetzel und Ella Langley. Die beiden, die singen nämlich über zwei Menschen, die sich eigentlich mögen, aber beide so schlechte Erfahrungen bisher gemacht haben. Einer fragt den anderen, wer hat dir eigentlich so wehgetan? Wer hat dafür gesorgt, dass du niemandem so richtig vertraust? Und genau diese Frage steckt eben auch im Titel. Jaded, das bedeutet nämlich so viel wie ernüchtert, desillusioniert oder auch emotional abgestumpft. Das Ganze musikalisch verpackt hier jetzt auf The Wolf, Co Wetzel und Ella Langley. Hier ist ihr neuer Song, Jaded.

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6: Natalia Nürnberger. In Eschwege wird ein 32-jähriger Mann nach einem tödlichen Angriff auf seine Mutter in einem psychiatrischen Krankenhaus untergebracht. Nach Angaben des Landgerichts Kassel verletzte der Mann seine 66-jährige Mutter im Februar mit Tritten und Schlägen schwer. Sie starb später im Krankenhaus an ihren Verletzungen. Ein Gutachter stellte bei dem 32-Jährigen eine psychische Erkrankung fest. Bereits vor dem tödlichen Angriff soll der Mann gewalttätig geworden sein und seine Mutter unter anderem gewürgt haben. Auch einen anderen Mann soll er bedroht und geschlagen haben. Das Gericht ordnete deshalb die unbefristete Unterbringung in einer gesicherten psychiatrischen Einrichtung an. Das Urteil ist rechtskräftig. In Gießen streiten ein Tennisclub und die Pächter der Vereinsgaststätte über Alkohol. Laut Oberlandesgericht Frankfurt soll jetzt ein Güterrichter vermitteln. Die Pächter wollen weder Bier noch Wein ausschenken. Der Club fordert dagegen alkoholische Getränke. Das Verfahren ruht jetzt bis zu einer möglichen Einigung. In Darmstadt beginnt morgen die entscheidende Phase der Merkur-Mission Bepi Colombo. Laut der ESA soll sich das Transportmodul von den beiden Forschungssonden trennen. Anschließend soll diese den Merkur umkreisen und das Magnetfeld untersuchen. In Wiesbaden hat es in der Küche eines Restaurants gebrannt. Laut der Feuerwehr habe sich der Geruch im gesamten Gebäude ausgebreitet. Mehrere Trupps seien unter Atemschutz zur Brandbekämpfung vorgegangen. Besonders aufwendig sei die Abkühlung der Friteuse gewesen. Ein Mitarbeiter sei verletzt und anschließend in ein Krankenhaus gebracht worden.
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7: Auf der A60 Richtung Rüsselsheim gibt es zwischen Mainz-Laubenheim und Rüsselsheim-Königstetten 6 Kilometer Stau. Auf der A643 Richtung Wiesbaden staut es sich zwischen dem Dreieck Mainz und Wiesbaden-Dotzheim auf 3 Kilometern. Auf der A5 Richtung Darmstadt zwischen Seeheim-Jugenheim und Darmstadt-Eberstadt liegt eine Holzpalette auf der Fahrbahn. Gute Fahrt.
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7: In Bensheim sind es aktuell 13 Grad. In Höchst im Odenwald haben wir 12 Grad, in Bad Nauheim ebenfalls 12. Heute erwartet euch ein schöner Tag mit zeitweise Wolken und klaren Abschnitten. Das Ganze bei maximal 27 Grad.
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8: Hey ho, Mittwoch, 2. September, kurz nach 7:30. Und während ihr euch gerade nochmal schnell einen Toast reinschiebt, bevor es dann doch ins Büro oder zur Schule geht, gibt's von mir hier weiterhin richtig guten Country. Die neue Nummer von Cameron Wolfcom, Kingdom of Fear, und davor noch Family of the Year. Hier ist Hero. Schönen Mittwoch.

0: Jeden Mittwoch feiern wir hier auf The Wolf eine Legende des Countrys ab und in dem Fall machen wir das in dieser Woche mit Waylon Jennings. Also von ihm jetzt auch gleich wieder einer seiner größten Hits und davor gibt's für euch auch nochmal 5 Fakten über Waylon Jennings, die ihr vielleicht noch nicht kanntet. 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
1: 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Fakt 5. Waylon Jennings hat eine Zeit lang mit Johnny Cash zusammengewohnt. Fakt 4. Jennings und Buddy Holly waren gute Freunde. Zum Geburtstag überraschte Buddy ihn mit einem Motorrad in seinem Hotelzimmer. Jennings zögerte nicht lange und ließ den Motor direkt im Zimmer aufheulen. Fakt 3. Waylon Jennings war einmal so unzufrieden mit dem Setup einer Talkshow, dass er die Show kurz vor Sendestart verlassen hat. Fakt 2. Die erste Zeile seines Songs Bell of the Ball ist gleichzeitig die Inschrift seines Grabsteins. Fakt 1. Während der Vertragshandlungen 1973 forderte Waylon Jennings $25.000 mehr. Als er auf die Toilette ging, stimmte RCA zu. Sein Manager kommentierte, der Toilettengang war $25.000 wert.

Shania Twain gemeinsam mit Tanya Tucker, Little Miss Twain. Es geht um die kleine, um die junge Shania Twain und ihren Werdegang bis hin halt eben zu dieser großen Musikikone, die sie heute ist. Ihr ganz neuer Song hier auf The Wolf. Schön, dass ihr mit dabei seid. Und wir haben ja gerade erst mit euch gemeinsam da draußen die größten Sommer-Country-Hits aller Zeiten gesucht. Und den Song, den ich jetzt hier für euch habe, der hat es letztendlich auf Platz 3 geschafft. Also, der drittgrößte Sommer-Country-Hit aller Zeiten. Laut euch, Kid Rock. All Summer Long. Euch einen schönen Mittwoch.

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1: Ich bin Katrin Müller. Die schweren Spannungen zwischen Berlin und Moskau haben sich infolge des gescheiterten Angriffs mit einer Sprengstoffdrohne am Flughafen Leipzig-Halle nochmals deutlich verschärft. Russlands Präsident Putin bezeichnete die deutschen Strafmaßnahmen gegen sein Land als schweren Fehler und sprach von Beweisfälschung. Heute befassen sich auch NATO und EU mit dem Drohnenvorfall, für den die Bundesregierung Moskau verantwortlich macht. Beim EU-Außenministertreffen in Irland werden erste Beratungen zu einer möglichen europäischen Reaktion erwartet. Finanzminister Klingbeil sitzt wegen eines Schadens an seinem Regierungsflieger in den USA fest. Ein technisches Problem verhindere den Start der Maschine, hieß es aus der Delegation.
2: Eine ungeplante Nacht im Hotel und eine verpasste Kabinettssitzung in Berlin. Der politische Schaden ist überschaubar, aber es ist nicht der erste Zwischenfall mit einem Regierungsflieger in der jüngeren Vergangenheit. Ähnliche Probleme gab es zuletzt im vergangenen November. Außenminister Wadefuhl musste wegen eines Defekts am Vereisungsschutz bei einem Bundeswehr A350 auf einen Linienflug umsteigen. Ein Jahr davor saß der damalige Wirtschaftsminister

0: Die Fahrradbranche in Deutschland macht weiter Verluste. Im vergangenen Jahr schrumpfte der Umsatz um etwa 7% auf 25 Milliarden Euro. Das zeigen Daten des Verbands Zukunft Fahrrad. Und immer mehr Beschäftigte verlassen die Branche.
1: In der Corona-Pandemie sind unglaublich viele Fahrräder verkauft worden. Deshalb wurden damals viel zu viele Räder produziert. Und die stehen jetzt in den Lagern und müssen billiger verkauft werden. Das gilt vor allem bei E-Bikes, die mittlerweile für über 80% der Erlöse stehen. Außerdem macht billige Konkurrenz aus China der Branche zu schaffen. Die Nachfrage ist aber nach wie vor groß. Neben E-Bikes vor allem bei Rennrädern und Gravelbikes. Thomas Bremser, Nachrichtenredaktion.
0: Der lange an der deutschen Ostseeküste festsitzende und später verendete Buckelwal Timmy beschert der Staatsanwaltschaft weiterhin Arbeit. Bei der Staatsanwaltschaft Schwerin seien eine Vielzahl von Strafanzeigen im Zusammenhang mit dem Tier eingegangen, teilte die Behörde mit. Im Wesentlichen gehe es um Vorwürfe wegen des Verstoßes gegen das Tierschutzgesetz, gegen das Bundesnaturschutzgesetz sowie wegen unterlassener Hilfeleistung, hieß es.
2: Und jetzt für euch das Hessen-Update mit Talia Nürnberger. In Gießen streiten ein Tennisclub und die Pächter der Vereinsgaststätte gerichtlich über Alkohol. Der Hintergrund: Die Pächter wollen weder Bier noch Wein ausschenken. In Darmstadt beginnt morgen die entscheidende Phase der Merkur-Mission Bibi Colombo. Laut der ESA soll sich das Transportmodul von den beiden Forschungssonden trennen. In Wiesbaden hat es in der Küche eines Restaurants gebrannt. Laut der Feuerwehr habe sich der Geruch im gesamten Gebäude ausgebreitet. Mehrere Trupps seien unter Atemschutz zur Brandbekämpfung vorgegangen. Mehr dazu hört ihr in den News um 9:30.
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4: Auf der A60 Richtung Rüsselsheim gibt es zwischen Mainz-Weisenau und Rüsselsheim-Königstetten 9 Kilometer Stau. Auf der A3 Richtung Frankfurt stockt der Verkehr zwischen Seligenstadt und Offenbach auf 6 Kilometern. Gute Fahrt.
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4: In Wetzlar sind es aktuell 12 Grad, in Babenhausen und Frankfurt messen wir jeweils 13 Grad. Heute erwartet euch ein schöner Tag mit zeitweise Wolken und klaren Abschnitten, das Ganze bei maximal 27 Grad.
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5: Hey ho, einen wunderschönen Mittwoch euch allen. Mittwochs heißt es ja hier auf The Wolf immer. Es wird Zeit für unseren Legendentag und dort wollen wir heute noch einmal Waylon Jennings abfeiern. Schon als Teenager ein professioneller Musiker. Mit gerade mal 16 Jahren verließ er nämlich schon seine Heimat Texas und arbeitete dann unter anderem als DJ und eben als Musiker. Insgesamt hatte er in seiner Karriere 16 Nummer 1 Hits und insgesamt mehr als 80 Singles sogar in den Charts. Dazu kommen dann natürlich noch 2 Grammys, zahlreiche Country Music Awards oder auch die Aufnahme in die Country Music Hall of Fame im Jahr 2001. Ihr merkt schon, Waylon Jennings, einer der ganz, ganz Großen. Und deswegen wollen wir ihn heute hier auf The Wolf natürlich auch noch abfeiern. Mit seinen großen Stories, aber natürlich auch mit seinen größten Hits. Und das den gesamten Tag hier heute auf The Wolf.

Die Eagles mit Take It Easy. Rausgekommen ist der Song 1972, aber auch heute haben die Eagles natürlich noch eine riesige Fangemeinde. So groß, dass die sogar nochmal ihre Show The Long Goodbye sogar nochmal verlängert haben Anfang des Jahres. Also auch im Jahr 2026 legendär. Ja, und legendär ist auch unsere nächste Künstlerin hier auf The Wolf, Taylor Swift. Die hat ja gerade erst den Titelsong vom neuen Toy Story 5 Film rausgebracht. I Knew It, I Knew You heißt der und den wollen wir jetzt hören. Schönen Mittwoch.

0: Jeden Tag bringt hier auf The Wolf die Country-Influencerin Lori ihren Song of the Day mit. Und natürlich hier an unserem Legendentag muss es natürlich auch heute mal ein Song von Waylon Jennings sein.
1: Hallo ihr Lieben, heute ist wieder Legendentag hier bei The Wolf. Und da muss ich mich natürlich auch mit meinem Song of the Day anschließen. Und deswegen habe ich heute einen Song für euch dabei, bei dem ich tatsächlich selber beim Recherchieren noch ganz schön viel gelernt habe. Mamas, don't let your babies grow up to be cowboys. Kennen wahrscheinlich die meisten von euch von Waylon Jennings und Willie Nelson. Aber der Song ist ursprünglich eigentlich gar nicht von den beiden. Geschrieben wurde er nämlich von Ed und Patsy Bruce und die erste Version erschien schon 1975. Und kleiner Fun Fact, die ursprüngliche Idee war sogar Mamas, don't let your babies grow up to be guitar players. Krass, oder? Mich würde wirklich interessieren, ob der Song dann auch genauso bekannt geworden wäre. Also, ein absoluter Country-Klassiker heute für euch und deshalb mein The Wolf Song of the Day. Mamas, don't let your babies grow up to be cowboys. Von Waylon Jennings und Willie Nelson.
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Country Musik und Live-Auftritte, das ist eine Kombi, die seit Jahrzehnten die Herzen der Fans höher schlagen lässt. Und wer denkt da nicht an die legendäre Nacht im Jahr 1968? Early one morning while making the rounds, I took a shot of cocaine and I shot my woman down. Ich spreche natürlich von Johnny Cash' ikonischen Konzert im Folsom State Prison. Mit Hello, I'm Johnny Cash begrüßte der Man in Black damals das Publikum, eine Gruppe von Insassen, und lieferte eine unvergessliche Performance ab. Springen wir ein bisschen weiter in eine Zeit, als Garth Brooks begann, die Country-Musikszene zu revolutionieren. If tomorrow never comes, yes, you know how much I loved her. Sein Konzert im Central Park in New York City im Jahr 1997 ist bis heute natürlich legendär. Vor mehr als, ja, ihr habt richtig gehört, 980.000 Menschen legte Garth eine Show hin, die bis heute neue Maßstäbe setzte. Aber wir dürfen natürlich auch die jüngere Generation nicht vergessen, und da kommt man natürlich aktuell nicht an Taylor Swift vorbei.

0: verursachte Erdbeben, glitzernde Kostüme und volle Städte. Die sogenannten Swifties folgen ihrem großen Idol überall hin und lösen während ihrer Live-Shows nicht zu vergleichende Hypewellen aus. Aber egal in welcher Größenordnung, sind wir mal ganz ehrlich, Country und Live-Musik, das passt einfach zusammen.
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1: Natalia Nürnberger. In Eschwege wird ein 32-jähriger Mann nach einem tödlichen Angriff auf seine Mutter in einem psychiatrischen Krankenhaus untergebracht. Nach Angaben des Landgerichts Kassel verletzte der Mann seine 66-jährige Mutter im Februar mit Tritten und Schlägen schwer. Sie starb später im Krankenhaus an ihren Verletzungen. Ein Gutachter stellte bei dem 32-Jährigen eine psychische Erkrankung fest. Bereits vor dem tödlichen Angriff soll der Mann gewalttätig geworden sein und seine Mutter unter anderem gewürgt haben. Auch einen anderen Mann soll er bedroht und geschlagen haben. Das Gericht ordnete deshalb die unbefristete Unterbringung in einer gesicherten psychiatrischen Einrichtung an. Das Urteil ist rechtskräftig. In Gießen streiten ein Tennisclub und die Pächter der Vereinsgaststätte über Alkohol. Laut Oberlandesgericht Frankfurt soll jetzt ein Güterrichter vermitteln. Die Pächter wollen weder Bier noch Wein ausschenken. Der Club fordert dagegen alkoholische Getränke. Das Verfahren ruht jetzt bis zu einer möglichen Einigung. In Darmstadt beginnt morgen die entscheidende Phase der Merkur-Mission BP Colombo. Laut der ESA soll sich das Transportmodul von den beiden Forschungssonden trennen. Anschließend soll diese den Merkur umkreisen und das Magnetfeld untersuchen. In Wiesbaden hat es in der Küche eines Restaurants gebrannt. Laut der Feuerwehr habe sich der Geruch im gesamten Gebäude ausgebreitet. Mehrere Trupps seien unter Atemschutz zur Brandbekämpfung vorgegangen. Besonders aufwendig sei die Abkühlung der Friteuse gewesen. Ein Mitarbeiter sei verletzt und anschließend in ein Krankenhaus gebracht worden.
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2: Auf der A60 Richtung Rüsselsheim gibt es zwischen Hechtsheim Ost und Rüsselsheim Königstetten 11 Kilometer Stau. Auf der A3 Richtung Frankfurt stockt der Verkehr zwischen Seligenstadt und Offenbach auf 7 Kilometern. In der Gegenrichtung Richtung Köln gibt es zwischen Rauenheim und dem Wiesbadener Kreuz 1 Kilometer Stau. Wir wünschen euch eine gute Fahrt.
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2: In Selters sind es aktuell 14 Grad, in Heppenheim ebenfalls 14 und auch in Grünstadt messen wir 14 Grad. Heute erwartet euch ein schöner Tag mit zeitweise Wolken und klaren Abschnitten. Das Ganze bei maximal 27 Grad.
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3: Hey ho, einen wunderschönen Mittwoch euch allen. Kurz nach 8:30 haben wir es. Mittwoch, 2. September. Schön, dass ihr mit dabei seid. Lasst uns nicht lange rumquatschen. Ich habe jetzt gleich für euch unter anderem die Chicks, Blake Shelton mit dabei, George Ezra, Johnny Cash, Tyler Hubbard, Brooks & Dunn, die Bellamy Brothers oder jetzt auch die neue Nummer von den Brothers Osborne. Rest in Peace heißt die. Ihr merkt schon, der perfekte Mix für euren Mittwoch.

0: Einen wunderschönen guten Morgen. Gemeinsam kommen wir gut rein in diesen Tag und das nicht alleine, sondern ich habe hier gerade noch einen Gast im Studio, nämlich die Lauri. Schönen guten Morgen.
1: Hallo ihr Lieben.
0: Du beglückst uns jeden Tag mit deinem Song of the Day und wir wollen dich natürlich noch ein Stück besser kennenlernen. Und deswegen erzähl doch nochmal ein bisschen von dir. Was war denn eigentlich so dein schönster Country-Moment, an den du dich immer super gern zurückerinnerst?
1: Wirklich schwer dafür, einen Moment rauszusuchen. Ich muss aber sagen, ich glaube, mein Highlight war das C2C in Berlin letztes Jahr. Einfach zu sehen, dass die Country-Szene in Deutschland auch so groß sein kann, finde ich, war ein wahnsinnig cooles Gefühl. Ich habe so viele Leute getroffen, Menschen kennengelernt und ich glaube, das war mein Highlight.
0: Weißt du, was mein Highlight war? Und ich glaube, du warst ja auch bei dem Event in diesem Jahr, Zach Bryan an der Waldbühne in Berlin, weil ich fand es irgendwie so magisch. Es hat die ganze Zeit ja geregnet und dann kam Zach Bryan auf die Bühne. Und es war plötzlich richtig gutes Wetter und alle konnten wirklich jeden seiner Songs mitsingen. Das war magisch, oder?
1: Ich muss auch sagen, das war ehrlich gesagt das Event, wegen dem ich überlegt habe, weil Zach Bryan auch mein absoluter Lieblingsartist ist und deswegen, der Moment war schon wirklich, wirklich genial.
0: Dann hoffe ich mal, bringst du auch ein paar Mal Zach Bryan bei deinem Song des Tages auf jeden Fall mit.
1: Oh, wenn ich könnte, würde ich ihn nur noch Zach Bryan laufen.
0: Ein bisschen Abwechslung brauchen wir auf jeden Fall hier noch. Lauri, also ab jetzt jeden Tag zu hören mit ihrem Song des Tages bei uns.
1: Ich freue mich drauf.

0: wunderschönen Mittwoch, ihr hört den neuen Country-Morgen hier auf Wolf. Ich bin Saddle und morgen geht's endlich los. Dann wird gefeiert in Hooksiel und zwar beim Watten Country Music Festival. Das läuft von Donnerstag bis Sonntag. Und wisst ihr, was ich immer an solchen Festivals richtig, richtig mag? Meistens stecken da Leute hinter. Die lieben eben Country so wie du und ich. Und genauso ist das eben auch beim Watten Country Music Festival. Zumindest hat mir einer der Mitveranstalter, Peter Kramer, mal verraten, was denn eigentlich so Country für ihn bedeutet.
1: Country Music ist für mich eine Vielzahl von Musikrichtungen, wo sich jeder wiederfindet. Wenn man heutzutage auch bei euch das Radio hört, findet man internationale Special Acts genauso wie den gerade auf den Markt kommenden Newcomer. Aber unterm Strich ist es eine Musik, wo ich mich beleben kann, wo ich aktiv sein kann, aber genauso gut im Hintergrund während der Autofahrt dahin fahren und einfach nur Musik genießen. Country Music ist einfach vielseitig und spricht jeden an.
0: Schön gesagt, oder? Morgen beginnt in Hooksiel das Watten Country Music Festival. Wir von The Wolf sind natürlich auch in diesem Jahr wieder mit dabei.

0: Ich bin Katrin Müller. Der russische Präsident Putin hat deutsche Strafmaßnahmen gegen Russland nach dem Vorfall mit einer Sprengstoffdrohne auf dem Flughafen Leipzig-Halle als schweren Fehler bezeichnet. Außenminister Wadefuhl will heute in Irland seine EU-Kollegen über die bisherigen Erkenntnisse informieren.
1: Die Beweise sind eindeutig, so sieht das auch NATO-Generalsekretär Rutte. Er will heute mit EU-Kommissionspräsidentin von der Leyen über das Thema reden. Auch der NATO-Rat in Brüssel wird sich damit befassen. Die Bundesregierung will als Reaktion auf den versuchten Sprengstoffanschlag unter anderem das russische Konsulat in Bonn schließen, auch ein russisches Kulturinstitut hier in Berlin, außerdem russische Diplomaten ausweisen. Moskau will darauf mit ähnlichen Maßnahmen reagieren. Thomas Thonfeld, Berlin.
0: Die Bundesregierung bringt heute ein Gesetz auf den Weg, das vor allem den ganz kleinen Kindern zugutekommen soll. Im Kern geht es um verpflichtende Sprachtests für alle Vierjährigen und um eine gezieltere Förderung der Kinder in den Kitas.
2: Das Gesetz soll den Kleinkindern den Übergang zur Grundschule erleichtern. Experten sagen, im Moment schleppen die Kinder und Jugendlichen Bildungsdefizite oft durch ihre gesamte Bildungslaufbahn. Das soll sich mit dem neuen Gesetz ändern. Mit den verpflichtenden, bundesweit einheitlichen Sprachtests, auch für Kinder, die nicht in die Kita gehen, sollen Probleme früh erkannt und direkt mit individuell passenden Hilfen entgegengewirkt werden. Mehr als 9 Milliarden Euro steckt der Bund bis 2034 in diese Bildungsoffensive. Aus Berlin, Uli Reitinger.
0: Die deutsche Marine will die Reichweite ihrer Raketen deutlich vergrößern. Eine Fregatte hatte im Nordatlantik einen zuvor geheim gehaltenen Test des israelischen Raketensystems LoRa erfolgreich abgeschlossen. Das teilte ein Sprecher mit. Nun sollen Pläne für eine Beschaffung der Waffen mit einer Reichweite von mehr als 500 Kilometern vorangebracht werden. Die ballistische Rakete wurde in Israel entwickelt und produziert. Mit der Ehrung des Hollywood-Stars George Clooney starten am Abend die Filmfestspiele in Venedig. Der 65-Jährige erhält den Goldenen Löwen für sein Lebenswerk. Zu den angekündigten Stars gehören außerdem Oasis. Über die Musiker läuft eine Doku im Nebenprogramm. Außerdem werden Robert Pattinson, Penelope Cruz, Pamela Anderson und Orlando Bloom erwartet.
3: Und jetzt für euch das Hessen-Update. Natalia Nürnberger. In Gießen streiten ein Tennisclub und die Pächter der Vereinsgaststätte gerichtlich über Alkohol. Der Hintergrund: Die Pächter wollen weder Bier noch Wein ausschenken. In Darmstadt beginnt morgen die entscheidende Phase der Merkur-Mission Bibi Colombo. Laut der ESA soll sich das Transportmodul von den beiden Forschungssonden trennen. In Wiesbaden hat es in der Küche eines Restaurants gebrannt. Laut der Feuerwehr habe sich der Geruch im gesamten Gebäude ausgebreitet. Mehrere Trupps seien unter Atemschutz zur Brandbekämpfung vorgegangen. Mehr dazu hört ihr in den News um 9:30.
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5: Auf der A3 Richtung Frankfurt gibt es zwischen Seligenstadt und Offenbach 6 Kilometer Stau. In der Gegenrichtung Richtung Würzburg staut es sich zwischen Frankfurt Süd und dem Offenbacher Kreuz auf 3 Kilometern. Auf der A60 Richtung Rüsselsheim kommt ihr zwischen Mainz-Weisenau und Rüsselsheim-Königstetten nur langsam voran. Dort 6 Kilometer Stau. Gute Fahrt.
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5: In Bürstadt haben wir aktuell 16 Grad, in Hanau sind es 14 und Heppenheim meldet 15 Grad. Heute erwartet euch ein schöner Tag mit zeitweise Wolken und klaren Abschnitten. Das Ganze bei maximal 27 Grad.

0: Euch allen einen wunderschönen Mittwoch, schön, dass ihr mit dabei seid. Ihr hört The Wolf, ich bin Saddle und natürlich suchen wir auch immer hier wieder Zuwachs bei uns im Rudel. 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

0: Gemeinsam schauen wir jetzt auf die Top 3 Country Songs aus dem Jahr 1993.
1: Platz 3.
0: George Strait, Easy Come, Easy Go.
2: So long,
1: Platz 2.
0: John Michael Montgomery, I Love The Way You Love Me.
1: Platz 1.
0: Kaum ein Songname ist als Radiomoderator schwerer auszusprechen. Alan Jackson mit Cher.

0: Zaun.
1: Schnippschnapp durchgeschnitten.
0: Wachhund.
1: Ratzfatz krankgestellt.
0: Bewegungsbilder.
1: Ruckzuck lahmgelegt.
0: Eingangstier.
1: Von 30 Acker und Zaun.
2: Bis hierhin und nicht weiter.
1: Hä?
0: Da hätte ihr von 30 Acker und seinem Sohn die knackt keiner.
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8: Natalia Nürnberger. In Eschwege wird ein 32-jähriger Mann nach einem tödlichen Angriff auf seine Mutter in einem psychiatrischen Krankenhaus untergebracht. Nach Angaben des Landgerichts Kassel verletzte der Mann seine 66-jährige Mutter im Februar mit Tritten und Schlägen schwer. Sie starb später im Krankenhaus an ihren Verletzungen. Ein Gutachter stellte bei dem 32-Jährigen eine psychische Erkrankung fest. Bereits vor dem tödlichen Angriff soll der Mann gewalttätig geworden sein und seine Mutter unter anderem gewürgt haben. Auch einen anderen Mann soll er bedroht und geschlagen haben. Das Gericht ordnete deshalb die unbefristete Unterbringung in einer gesicherten psychiatrischen Einrichtung an. Das Urteil ist rechtskräftig. In Gießen streiten ein Tennisclub und die Pächter der Vereinsgaststätte über Alkohol. Laut Oberlandesgericht Frankfurt soll jetzt ein Güterrichter vermitteln. Die Pächter wollen weder Bier noch Wein ausschenken. Der Club fordert dagegen alkoholische Getränke. Das Verfahren ruht jetzt bis zu einer möglichen Einigung. In Darmstadt beginnt morgen die entscheidende Phase der Merkur-Mission Bepi Colombo. Laut der ESA soll sich das Transportmodul von den beiden Forschungssonden trennen. Anschließend soll diese den Merkur umkreisen und das Magnetfeld untersuchen. In Wiesbaden hat es in der Küche eines Restaurants gebrannt. Laut der Feuerwehr habe sich der Geruch im gesamten Gebäude ausgebreitet. Mehrere Trupps seien unter Atemschutz zur Brandbekämpfung vorgegangen. Besonders aufwendig sei die Abkühlung der Fritteuse gewesen. Ein Mitarbeiter sei verletzt und anschließend in ein Krankenhaus gebracht worden.
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9: Auf der A3 Richtung Frankfurt gibt es zwischen Seligenstadt und Offenbach 6 Kilometer Stau. Auf der A60 Richtung Rüsselsheim staut es sich zwischen Mainz-Laubenheim und Bischofsheim auf 3 Kilometern. Auf der A66 Richtung Frankfurt gibt es zwischen Frankfurt-Ludwig-Landmann-Straße und Frankfurt-Mikkel-Allee dichten Verkehr wegen einer ungesicherten Unfallstelle. Ebenfalls auf der A66 Richtung Frankfurt steht zwischen Kelkheim und Frankfurt-Höchst eine ungesicherte Unfallstelle auf dem Standstreifen. Der Verkehr stockt. Habt eine gute und sichere Fahrt.
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9: In Limburg sind es aktuell 17 Grad. Gießen meldet 14 Grad. In Rüsselsheim messen wir 16 Grad. Heute erwartet euch ein schöner Tag mit zeitweise Wolken und klaren Abschnitten. Das Ganze bei maximal 27 Grad.

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1: Hallo ihr Lieben, heute ist wieder Legendentag hier bei The Wolf. Und da muss ich mich natürlich auch mit meinem Song of the Day anschließen. Und deswegen habe ich heute einen Song für euch dabei, mit dem ich tatsächlich selber beim Recherchieren noch ganz schön viel gelernt habe. Mamas Don't Let Your Babies Grow Up To Be Cowboys kennen wahrscheinlich die meisten von euch von Waylon Jennings und Willie Nelson. Aber der Song ist ursprünglich eigentlich gar nicht von den beiden. Geschrieben wurde er nämlich von Ed und Patsy Bruce und die erste Version erschien schon 1975. Und kleiner Fun Fact, die ursprüngliche Idee war sogar Mamas Don't Let Your Babies Grow Up To Be Guitar Players. Krass, oder? Mich würde wirklich interessieren, ob der Song dann auch genauso bekannt geworden wäre. Also, ein absoluter Country-Klassiker heute für euch und deshalb mein The Wolf Song of the Day. Mamas Don't Let Your Babies Grow Up To Be Cowboys von Waylon Jennings und Willie Nelson.
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1: Ich bin Katrin Müller. Gleich zwei größere Einsätze beschäftigen derzeit die Polizei in Nordrhein-Westfalen und Bayern. Bei Köln wird nach einer Störung an einem Umspannwerk wegen einer mutmaßlich vorsätzlichen Tat ermittelt. In Augsburg wiederum explodierte nahe dem Hauptbahnhof ein bislang unbekannter Gegenstand.
2: In Bergheim bei Köln führte ein Kurzschluss zum Ausfall mehrerer Leitungen. Die allgemeine Stromversorgung war aber nicht betroffen. Die Polizei geht nicht von einem technischen Defekt aus und ermittelt wegen einer Straftat. In Augsburg wurden bei der Explosion in einem Gebäudedurchgang zwei Menschen leicht verletzt. Sprengstoffexperten untersuchen dort den Fundort. Der Bahnverkehr ist komplett eingestellt, der Hauptbahnhof abgesperrt. Zu den Hintergründen ist in beiden Fällen noch nichts bekannt. Thomas Bleskin, Nachrichtenredaktion.
1: Seit der offiziellen Bekanntgabe des Ausbruchs Mitte Mai sind in der Demokratischen Republik Kongo bereits mehr als 3000 Menschen an Ebola gestorben. Das berichten die Gesundheitsbehörden dort. In diesem Zeitraum wurden demnach rund 6200 Ebola-Fälle bestätigt. Die Sterbefallquote beträgt mehr als 48%. Das heißt, fast jeder zweite Patient stirbt. Besonders hoch ist dabei der Anteil kleiner Kinder. Nach dem mutmaßlich russischen Drohnenangriff am Flughafen Leipzig-Halle verschärft sich der Konflikt zwischen Berlin und Moskau. Russland weist die Vorwürfe zurück und kündigt Gegenmaßnahmen auf die deutschen Sanktionen an. Die EU-Außenminister beraten heute über eine mögliche Reaktion auf den mutmaßlichen russischen Anschlagsversuch. Außenminister Johann Wadephul will seine Kollegen in Irland über die bisherigen Erkenntnisse informieren. Heute Abend beginnt das Filmfestival Venedig und es bietet wie immer große Namen und brisante Themen. Schon vorher gab es Trubel um die Eröffnungspressekonferenz.
3: Grund für das Hickhack war wohl ein Film über den Gaza-Krieg. Es ging also um Politik und mögliche Proteste. Nun ist aber alles geklärt hier. Nun geht's um Showbiz, kreischende Fans am Canal Grande. Denn im Anmarsch sind George Clooney, die Oasis-Brüder, die deutsche Regielegende Herzog. Aber vor allem warten hier nun alle auf Robert Pattinson und die Premiere von Primetime. Da geht's um Sexualstraftäter und versteckte Kameras. Aus Italien, Claudia Wächter.
1: Hollywood-Star George Clooney wird heute Abend dann besonders geehrt. Der 65-Jährige erhält den Goldenen Löwen für sein Lebenswerk.
4: Jetzt für euch das Hessen-Update mit Vincent Schulze. Hessens Beamte und Pensionäre bekommen mehr Geld. Der Landtag hat die Tarifeinigung für die Landesangestellten auf sie übertragen. Rückwirkend steigen die Bezüge um 3%, mindestens aber um 110 Euro im Monat. Ein Heimatforscher aus Biebesheim hat im Rhein einen rund 10.000 Jahre alten Schädel eines Riesenhirsches gefunden. Möglich gemacht hat den Fund das Niedrigwasser. Und in Rüsselsheim wird heute Richtfest für die neue Opel-Zentrale gefeiert. Der sogenannte Green Campus soll bis Ende 2027 fertig sein.
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5: Auf der A661 Richtung Darmstadt gibt es zwischen dem Bad Homburger Kreuz und Frankfurt-Eckenheim 3 Kilometer Stau. Auf der A3 Richtung Frankfurt steht ein kaputtes Fahrzeug auf dem Standstreifen zwischen Wiesbaden-Niedernhausen und dem Wiesbadener Kreuz. 2 Personen befinden sich auf der Fahrbahn. In der Gegenrichtung Richtung Köln gibt es zwischen Rauenheim und dem Wiesbadener Kreuz 1 Kilometer Stau. Gute Fahrt.
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5: In Walburg sind es aktuell 20 Grad. In Heppenheim haben wir 17 Grad. In Michelstadt messen wir 18 Grad. Heute erwartet euch ein schöner Tag mit zeitweise Wolken und klaren Abschnitten. Das Ganze bei maximal 27 Grad.
6: Hey ho, Mittwoch, 2. September, kurz nach 10 und in dieser 10 Uhr Stunde habe ich wirklich richtig, richtig guten Country für euch. So viel kann ich schon mal versprechen. Der kommt unter anderem von Thomas Rhett und Jordan Davis. Vincent Mason ist mit dabei, Casey Musgraves, die Killers oder jetzt auch Ghost Towns, Last Train to Nowhere. Ich bin Settle, kommen wir gemeinsam gut.

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0: Ich habe Mercy mit Sean McConnell geschrieben, einem meiner Lieblingsautoren. Ich habe ihm von einer alten Beziehung erzählt und dabei das Wort Mercy benutzt. Er meinte nur, wow, das muss der Titel sein. Der Song entstand dann ziemlich schnell mit vielen emotionalen Momenten. Wir wollten einen ganz intimen, ehrlichen Song schreiben. Und ich sage das nicht oft, aber bei Mercy hoffe ich tatsächlich, dass er die Leute ein kleines bisschen traurig macht. Ich wünsche mir, dass sich jeder, der ihn hört, an einen Moment erinnert, in dem er sich genauso gefühlt hat.
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4: Auf der A67 Richtung Darmstadt gibt es zwischen Lorsch und Gernsheim 1 Kilometer Stau. Auf der A66 Richtung Wiesbaden läuft es zwischen dem Wiesbadener Kreuz und Wiesbaden-Nordenstadt nur zäh. Gute Fahrt.
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4: In höchstem Odenwald sind es aktuell 19 Grad. In Wiesbaden haben wir 18 und in Grünstadt messen wir 17 Grad. Heute erwartet euch ein schöner Tag mit zeitweise Wolken und klaren Abschnitten. Das Ganze bei maximal 27 Grad.
5: Jeden Mittwoch feiern wir hier auf The Wolf eine Legende des Countrys ab. Und in dem Fall machen wir das in dieser Woche mit Waylon Jennings. Also von ihm jetzt auch gleich wieder einer seiner größten Hits. Und davor gibt's für euch auch nochmal 5 Fakten über Waylon Jennings, die ihr vielleicht noch nicht kanntet.
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7: Fakt 5. Waylon Jennings hat eine Zeit lang mit Johnny Cash zusammengewohnt.
8: Fakt 4.
7: Jennings und Buddy Holly waren gute Freunde. Zum Geburtstag überraschte Buddy ihn mit einem Motorrad in seinem Hotelzimmer. Jennings zögerte nicht lange und ließ den Motor direkt im Zimmer aufheulen.
8: Fakt 3.
7: Waylon Jennings war einmal so unzufrieden mit dem Setup einer Talkshow, dass er die Show kurz vor Sendestart verlassen hat.
8: Fakt 2.
7: Die erste Zeile seines Songs Bell of the Ball ist gleichzeitig die Inschrift seines Grabsteins.
8: Fakt 1.
7: Während der Vertragshandlungen 1973 forderte Waylon Jennings $25.000 mehr. Als er auf die Toilette ging, stimmte RCA zu. Sein Manager kommentierte, der Toilettengang war $25.000 wert.

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1: Ich bin Katrin Müller. Der russische Präsident Putin hat deutsche Strafmaßnahmen gegen Russland nach dem Vorfall mit einer Sprengstoffdrohne auf dem Flughafen Leipzig-Halle als schweren Fehler bezeichnet. Außenminister Wadefuhl will heute in Irland seine EU-Kollegen über die bisherigen Erkenntnisse informieren.
2: Die Beweise sind eindeutig, so sieht das auch NATO-Generalsekretär Rutte. Er will heute mit EU-Kommissionspräsidentin von der Leyen über das Thema reden. Auch der NATO-Rat in Brüssel wird sich damit befassen. Die Bundesregierung will als Reaktion auf den versuchten Sprengstoffanschlag unter anderem das russische Konsulat in Bonn schließen, auch ein russisches Kulturinstitut hier in Berlin, außerdem russische Diplomaten ausweisen. Moskau will darauf mit ähnlichen Maßnahmen reagieren. Thomas Thonfeld, Berlin.
1: Die Bundesregierung bringt heute ein Gesetz auf den Weg, das vor allem den ganz kleinen Kindern zugutekommen soll. Im Kern geht es um verpflichtende Sprachtests für alle Vierjährigen und um eine gezieltere Förderung der Kinder in den Kitas.
3: Das Gesetz soll den Kleinkindern den Übergang zur Grundschule erleichtern. Experten sagen, im Moment schleppen die Kinder und Jugendlichen Bildungsdefizite oft durch ihre gesamte Bildungslaufbahn. Das soll sich mit dem neuen Gesetz ändern. Mit den verpflichtenden, bundesweit einheitlichen Sprachtests, auch für Kinder, die nicht in die Kita gehen, sollen Probleme früh erkannt und direkt mit individuell passenden Hilfen entgegengewirkt werden. Mehr als 9 Milliarden Euro steckt der Bund bis 2034 in diese Bildungsoffensive. Aus Berlin, Uli Reitinger.
1: Die deutsche Marine will die Reichweite ihrer Raketen deutlich vergrößern. Eine Fregatte hatte im Nordatlantik einen zuvor geheim gehaltenen Test des israelischen Raketensystems LORA erfolgreich abgeschlossen. Das teilte ein Sprecher mit. Nun sollen Pläne für eine Beschaffung der Waffen mit einer Reichweite von mehr als 500 Kilometern vorangebracht werden. Die ballistische Rakete wurde in Israel entwickelt und produziert. Bei einem Polizeieinsatz am Augsburger Hauptbahnhof ist ein verdächtiger Gegenstand gefunden worden. Nach Polizeiangaben wurde der Hauptbahnhof komplett abgesperrt und der Zugverkehr eingestellt. Ersten Informationen zufolge explodierte ein Gegenstand in einem Gebäudedurchgang. Nach aktuellem Stand wurden zwei Menschen durch Knalltraumata leicht verletzt. Auch Fensterscheiben wurden beschädigt.
4: Jetzt für euch das Hessen-Update mit Vincent Schulze. Hessens Beamte und Pensionäre bekommen mehr Geld. Der Landtag hat die Tarifeinigung für die Landesangestellten auf sie übertragen. Rückwirkend steigen die Bezüge um 3%, mindestens aber um 110 Euro im Monat. Ein Heimatforscher aus Biebesheim hat im Rhein einen rund 10.000 Jahre alten Schädel eines Riesenhirsches gefunden. Möglich gemacht hat den Fund das Niedrigwasser. Und in Rüsselsheim wird heute Richtfest für die neue Opel-Zentrale gefeiert. Der sogenannte Green Campus soll bis Ende 2027 fertig sein.
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5: Auf der A67 Richtung Darmstadt gibt es zwischen Lorsch und Gernsheim 2 Kilometer Stau. Auf der A3 Richtung Frankfurt liegt zwischen Bad Camberg und Idstein eine Gefahr vor. Mehrere Holzteile blockieren den mittleren Fahrstreifen. Wir wünschen euch eine gute Fahrt.
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5: In Hochheim am Main sind es aktuell 20 Grad, in Wiesbaden ebenfalls 20. In Hanau messen wir 19 Grad.

0: In den nächsten Stunden ist es überwiegend bewölkt. Heute Nacht sinkt das Thermometer auf milde 14 Grad. Morgen wird es dann freundlich mit Sonne und Wolken bei bis zu 26 Grad.
1: Mittwoch, 2. September, kurz nach 11. Ich habe in der nächsten halben Stunde unter anderem Amy McDonald für euch, die ja gerade auch noch auf Deutschland-Tournee. Shania Twain ist mit dabei, Tyler Hubbard, die Dire Straits, Walk of Life, legendär, eine Nummer aus dem Jahr 1985. Wir starten jetzt aber erstmal rein mit Low Cash und zwar eine Nummer, die heißt Feels Like a Party. Ich bin Settle, kommt gut durch diesen Arbeitstag.

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1: Hey, it's Kane Brown and this is my song, I Can Feel It.
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3: Der Song ist entstanden, als wir überlegt haben, wer mit mir bei Stagecoach auftreten könnte. Einer der Namen auf der Liste war Phil Collins. Kurz danach waren wir in Kanada und dann war der Song plötzlich da. Ich habe mich sofort in ihn verliebt, vor allem wegen des Drumbeats, den einfach jeder kennt. Ich freue mich riesig darauf, ihn live zu spielen. Schon als wir ihn geschrieben haben, hatte ich diese Bilder im Kopf. Ich kann es kaum erwarten, dass ihr ihn hört und mit uns dazu abfeiert.

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1: Auf der A67 Richtung Darmstadt gibt es zwischen Lorsch und Gernsheim 3 Kilometer Stau. Auf der A3 Richtung Frankfurt kommt es zwischen Bad Camberg und Niedernhausen zu 3 Kilometern stockendem Verkehr. Ebenfalls auf der A3 Richtung Frankfurt liegen zwischen Bad Camberg und Itzstein Spanngurte auf der Fahrbahn. Wir wünschen euch eine gute Fahrt.
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1: In Frankfurt haben wir aktuell 19 Grad. In Babenhausen und Groß-Gerau sind es jeweils 21 Grad. In den nächsten Stunden ist es überwiegend bewölkt. Heute Nacht sinkt das Thermometer auf milde 14 Grad. Morgen wird es dann freundlich mit Sonne und Wolken bei bis zu 26 Grad.
2: Hey ho, einen wunderschönen Mittwoch euch allen. Mittwochs heißt es ja hier auf Wolf immer. Es wird Zeit für unseren Legendentag und dort wollen wir heute noch einmal Waylon Jennings abfeiern. Schon als Teenager ein professioneller Musiker. Mit gerade mal 16 Jahren verließ er nämlich schon seine Heimat Texas und arbeitete dann unter anderem als DJ und eben als Musiker. Insgesamt hatte er in seiner Karriere 16 Nummer 1 Hits und insgesamt mehr als 80 Singles sogar in den Charts. Dazu kommen dann natürlich noch 2 Grammys, zahlreiche Country Music Awards oder auch die Aufnahme in die Country Music Hall of Fame im Jahr 2001. Ihr merkt schon, Waylon Jennings, einer der ganz, ganz Großen. Und deswegen wollen wir ihn heute hier auf Beruf natürlich auch noch abfeiern. Mit seinen großen Stories, aber natürlich auch mit seinen größten Hits. Und das den gesamten Tag hier heute auf The Wolf.

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1: Ich bin Katrin Müller. Der russische Präsident Putin hat deutsche Strafmaßnahmen gegen Russland nach dem Vorfall mit einer Sprengstoffdrohne auf dem Flughafen Leipzig-Halle als schweren Fehler bezeichnet. Außenminister Wadefuhl will heute in Irland seine EU-Kollegen über die bisherigen Erkenntnisse informieren.
2: Die Beweise sind eindeutig, so sieht das auch NATO-Generalsekretär Rutte. Er will heute mit EU-Kommissionspräsidentin von der Leyen über das Thema reden. Auch der NATO-Rat in Brüssel wird sich damit befassen. Die Bundesregierung will als Reaktion auf den versuchten Sprengstoffanschlag unter anderem das russische Konsulat in Bonn schließen, auch ein russisches Kulturinstitut hier in Berlin, außerdem russische Diplomaten ausweisen. Moskau will darauf mit ähnlichen Maßnahmen reagieren. Thomas Thonfeld, Berlin.
1: Die Bundesregierung bringt

0: sich mit dem neuen Gesetz ändern. Mit den verpflichtenden, bundesweit einheitlichen Sprachtests, auch für Kinder, die nicht in die Kita gehen, sollen Probleme früh erkannt und direkt mit individuell passenden Hilfen entgegengewirkt werden. Mehr als 9 Milliarden Euro steckt der Bund bis 2034 in diese Bildungsoffensive. Aus Berlin, Uli Reitinger.
1: Die deutsche Marine will die Reichweite ihrer Raketen deutlich vergrößern. Eine Fregatte hat im Nordatlantik einen zuvor geheim gehaltenen Test des israelischen Raketensystems LORA erfolgreich abgeschlossen. Das teilte ein Sprecher mit. Nun sollen Pläne für eine Beschaffung der Waffen mit einer Reichweite von mehr als 500 Kilometern vorangebracht werden. Die ballistische Rakete wurde in Israel entwickelt und produziert. Bei einem Polizeieinsatz am Augsburger Hauptbahnhof ist ein verdächtiger Gegenstand gefunden worden. Nach Polizeiangaben wurde der Hauptbahnhof komplett abgesperrt und der Zugverkehr eingestellt. Ersten Informationen zufolge explodierte ein Gegenstand in einem Gebäudedurchgang. Nach aktuellem Stand wurden zwei Menschen durch Knalltraumata leicht verletzt. Auch Fensterscheiben wurden beschädigt.
2: Jetzt für euch das Hessen-Update mit Vincent Schulze. Hessens Beamte und Pensionäre bekommen mehr Geld. Der Landtag hat die Tarifeinigung für die Landesangestellten auf sie übertragen. Rückwirkend steigen die Bezüge um 3%, mindestens aber um 110 Euro im Monat. Ein Heimatforscher aus Biebesheim hat im Rhein einen rund 10.000 Jahre alten Schädel eines Riesenhirsches gefunden. Möglich gemacht hat den Fund das Niedrigwasser. Und in Rüsselsheim wird heute Richtfest für die neue Opel-Zentrale gefeiert. Der sogenannte Green Campus soll bis Ende 2027 fertig sein.
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4: Auf der A7 Richtung Würzburg gibt es zwischen Fulda A3-Eck und Bad Brückenau Wildflecken 4 Kilometer stockenden Verkehr. Auf der A67 Richtung Darmstadt staut es sich zwischen Lorsch und Gernsheim auf 3 Kilometern. Auf der A3 Richtung Köln stockt der Verkehr zwischen Kelsterbach und Mönchhof-Dreieck wegen einer ungesicherten Unfallstelle im Baustellenbereich. Gute Fahrt.
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4: Bei euch in Nastetten sind es aktuell 22 Grad. In Darmstadt messen wir 21, genauso in Selters. In den nächsten Stunden ist es überwiegend bewölkt. Heute Nacht sinkt das Thermometer auf milde 14 Grad. Morgen wird es dann freundlich mit Sonne und Wolken bei bis zu 26 Grad.
5: Hallo, ich bin Leonie und ich begleite euch ein kleines Stück durch diesen Mittwochmittag und ich habe mich mal gefragt, was man noch so sagen könnte anstelle von Mittwoch. Ich habe mich ein bisschen umgehört und meine Top 3 sind Wochenteiler, Bergfest und auf Platz 1 für mich persönlich Zwischenstopp. Ja, und dementsprechend wünsche ich euch einen wunderschönen kleinen Zwischenstopp auf dem Weg zum Wochenende.

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5: Auf der A3 Richtung Frankfurt zwischen Offenbacher Kreuz und Frankfurt Süd gibt es 5 Kilometer Stau. Ebenfalls zwischen Offenbacher Kreuz und Frankfurt Süd liegen Fahrzeugteile auf allen Fahrstreifen. Außerdem steht ein kaputtes Fahrzeug auf dem Standstreifen. Auf der A67 Richtung Darmstadt zwischen Lorsch und Gernsheim gibt es 4 Kilometer Stau. Habt eine gute und sichere Fahrt.
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5: In Mannheim sind es aktuell 21 Grad. In Wiesbaden haben wir 23 und auch in Pforzheim messen wir 23 Grad. In den nächsten Stunden ist es überwiegend bewölkt. Heute Nacht sinkt das Thermometer auf milde 14 Grad. Morgen wird es dann freundlich mit Sonne und Wolken bei bis zu 26 Grad.
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6: Liebe Wölfe, es ist Mittwoch und das bedeutet hier bei The Wolf natürlich wieder Legendentag. Unsere Legende des Tages ist Waylon Jennings, ein Mann, der aus der Country-Welt wirklich gar nicht wegzudenken ist. Der nächste Song ist zu einem Teil eine Hommage an Hank Williams und zum anderen Teil eine Kritik daran, wie die Musikindustrie in Nashville mit Künstlern und ihrer Kreativität umgegangen ist. Und hier ist er jetzt, Waylon Jennings mit Are You Sure Hank Done It This Way?

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1: Ich bin Katrin Müller. Der russische Präsident Putin hat deutsche Strafmaßnahmen gegen Russland nach dem Vorfall mit einer Sprengstoffdrohne auf dem Flughafen Leipzig-Halle als schweren Fehler bezeichnet. Außenminister Wadefuhl will heute in Irland seine EU-Kollegen über die bisherigen Erkenntnisse informieren.
2: Die Beweise sind eindeutig, so sieht das auch NATO-Generalsekretär Rutte. Er will heute mit EU-Kommissionspräsidentin von der Leyen über das Thema reden. Auch der NATO-Rat in Brüssel wird sich damit befassen. Die Bundesregierung will als Reaktion auf den versuchten Sprengstoffanschlag unter anderem das russische Konsulat in Bonn schließen, auch ein russisches Kulturinstitut hier in Berlin, außerdem russische Diplomaten ausweisen. Moskau will darauf mit ähnlichen Maßnahmen reagieren. Thomas Thonfeld, Berlin.
1: Die Bundesregierung bringt heute ein Gesetz auf den Weg, das vor allem den ganz kleinen Kindern zugutekommen soll. Im Kern geht es um verpflichtende Sprachtests für alle Vierjährigen und um eine gezieltere Förderung der Kinder in den Kitas.
3: Das Gesetz soll den Kleinkindern den Übergang zur Grundschule erleichtern. Experten sagen, im Moment schleppen die Kinder und Jugendlichen Bildungsdefizite oft durch ihre gesamte Bildungslaufbahn. Das soll sich mit dem neuen Gesetz ändern. Mit den verpflichtenden, bundesweit einheitlichen Sprachtests, auch für Kinder, die nicht in die Kita gehen, sollen Probleme früh erkannt und direkt mit individuell passenden Hilfen entgegengewirkt werden. Mehr als 9 Milliarden Euro steckt der Bund bis 2034 in diese Bildungsoffensive. Aus Berlin, Uli Reitinger.
1: Die deutsche Marine will die Reichweite ihrer Raketen deutlich vergrößern. Eine Fregatte hatte im Nordatlantik einen zuvor geheim gehaltenen Test des israelischen Raketensystems LoRa erfolgreich abgeschlossen. Das teilte ein Sprecher mit. Nun sollen Pläne für eine Beschaffung der Waffen mit einer Reichweite von mehr als 500 Kilometern vorangebracht werden. Die ballistische Rakete wurde in Israel entwickelt und produziert. Bei einem Polizeieinsatz am Augsburger Hauptbahnhof ist ein verdächtiger Gegenstand gefunden worden. Nach Polizeiangaben wurde der Hauptbahnhof komplett abgesperrt und der Zugverkehr eingestellt. Ersten Informationen zufolge explodierte ein Gegenstand in einem Gebäudedurchgang. Nach aktuellem Stand wurden zwei Menschen durch Knalltraumata leicht verletzt. Auch Fensterscheiben wurden beschädigt.
4: Jetzt für euch das Hessen-Update mit Vincent Schulze. Hessens Beamte und Pensionäre bekommen mehr Geld. Der Landtag hat die Tarifeinigung für die Landesangestellten auf sie übertragen. Rückwirkend steigen die Bezüge um 3%, mindestens aber um 110 Euro im Monat. Ein Heimatforscher aus Biebesheim hat im Rhein einen rund 10.000 Jahre alten Schädel eines Riesenhirsches gefunden. Möglich gemacht hat den Fund das Niedrigwasser. Und in Rüsselsheim wird heute Richtfest für die neue Opel-Zentrale gefeiert. Der sogenannte Green Campus soll bis Ende 2027 fertig sein.
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5: Auf der A67 Richtung Darmstadt gibt es zwischen Lorsch und Gernsheim 3 Kilometer Stau. Auf der A3 Richtung Frankfurt ist die Ausfahrt Frankfurt Süd nach einem Unfall gesperrt. Ebenfalls Richtung Frankfurt stockt der Verkehr zwischen Offenbacher Kreuz und Frankfurt Süd auf 2 Kilometern. Auf der A7 Richtung Würzburg steht ihr zwischen Fuldaer Dreieck

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0: Wir sind so stolz auf diesen Song, einer unserer absoluten Favoriten. Jedes Mal, wenn ich ihn höre, denke ich, Shay Mooney ist einfach der beste Sänger überhaupt. Er hat sich hier wirklich die Seele aus dem Leib gesungen. Schon als wir den Song geschrieben haben, hatten wir diese Vision, ihn live zu performen. Und wir glauben, das wird einer dieser Songs, den jeder mitsingt. Er setzt den Ton für unser neues Album und wir hoffen, dass er euch genauso gefällt wie uns.
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8: Auf der A66 Richtung Fulda gibt es zwischen dem Hanauer Kreuz und Langenselbold 2 Kilometer Stau. Auf der A7 Richtung Würzburg staut es sich zwischen dem Fulda A-Dreieck und Bad Brückenau-Volkers ebenfalls auf 2 Kilometern. Gute Fahrt.
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8: In Heppenheim sind es aktuell 23 Grad. In Rüsselsheim haben wir 24, genauso in Montabaur. In den nächsten Stunden ist es überwiegend bedeckt. Heute Nacht sinkt das Thermometer auf milde 15 Grad. Morgen wird es dann freundlich mit Sonne und Wolken bei bis zu 25 Grad.
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9: Howdy und hallo an diesem Mittwoch. Und die Frauen in der Country-Szene werden ja immer größer und damit auch ihre Fangemeinschaften. Und jede Fangemeinschaft hat so ihren eigenen Namen. Die Fans von Ella Langley heißen zum Beispiel Ella Fellas. Die Fans von Maggie Maroney heißen zum Beispiel Maroney Homies. Und dann sind da noch die Lefties von, ja, Stella Lefty. Und mit einem Song von ihr geht es hier jetzt auch direkt weiter. Hier ist Boston.

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1: Ich bin Katrin Müller. Das Bundeskabinett hat heute eine Einkommensteuerreform auf den Weg gebracht, mit der vor allem Familien und Menschen mit kleinen und mittleren Einkommen entlastet werden sollen. Auch ein neues Kita-Gesetz ist geplant, mit Sprachtests für alle Vierjährigen.
2: Losgehen soll die Steuerreform Anfang kommenden Jahres. Die volle Entlastung kommt aber später. Ab 2028 sollen viele Familien jedes Jahr insgesamt 10 Milliarden Euro weniger zahlen. Dafür soll die Reichensteuer bei sehr hohen Einkommen früher greifen. Bei den Kitas schaut der Bund besonders auf Einrichtungen in schwierigeren Gegenden. Sie sollen mehr Personal bekommen. Und die neuen Tests sollen auch für Kinder gelten, die gar keine Kita besuchen. Es wird dabei auf die Sprache, Bewegung und Entwicklung der Kinder geschaut. Zoe Tassovali, Redaktion.
1: Nach der Störung an einem Umspannwerk in Bergheim bei Köln wird wegen verfassungsfeindlicher Sabotage ermittelt. Unbekannte hätten Kabel über die Oberleitung gebracht und so einen Kurzschluss verursacht, sagte NRW-Innenminister Reul. Ob es einen Zusammenhang mit dem Geschehen in Brandenburg gäbe, werde geprüft. Dort ermittelt die Polizei aktuell wegen Sabotage. Gestern hatten Unbekannte nahe dem Kohlekraftwerk Jenschwalde versucht, Kurzschlüsse an Höchstspannungsleitungen auszulösen. Russland muss nach dem gescheiterten Angriff mit einer Sprengstoffdrohne auf dem Flughafen Leipzig-Halle mit einem umfassenden neuen Sanktionspaket der Europäischen Union rechnen. Das sagte die EU-Außenbeauftragte Kallas bei Beratungen der Außenminister in Irland.
3: Laut Kallas laufen die Vorbereitungen bereits. Betroffen sein könnten rund 1600 weitere Personen und Unternehmen mit Verbindungen zur russischen Rüstungsindustrie. Weitere könnten dazukommen. Das Sanktionspaket war schon vor dem Drohnenvorfall in Leipzig geplant. Es soll auch Russlands Krieg gegen die Ukraine weiter erschweren. Der russische Präsident Wladimir Putin hatte Deutschland Beweisfälschung unterstellt. Kallas sagte, nach dem Vorfall in Leipzig deute alles auf staatlich unterstützten Terrorismus hin. Die EU stehe geschlossen hinter Berlin. Aus London, Philipp Detlefs.
1: In Thüringen wird die Regierungskoalition aus CDU, BSW und SPD zur Minderheitsregierung. Der Grund, 3 Abgeordnete des BSW haben sowohl die Partei als auch die Fraktion verlassen. Die BSW-Fraktion hat damit nur noch 12 Mitglieder.

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1: Auf der A7 Richtung Kassel zwischen Bad Brückenau-Wildflecken und Fulda-Mitte gibt es 5 Kilometer Stau. In der Gegenrichtung Richtung Würzburg staut es sich zwischen Fulda-A-Dreieck und Bad Brückenau-Volkers auf 4 Kilometern. Auf der A3 Richtung Frankfurt zwischen Bad Camberg und Itzstein gibt es 3 Kilometer Stau. Ebenfalls auf der A3 Richtung Frankfurt ist die Ausfahrt Frankfurt Süd nach einem Unfall gesperrt. Es laufen Reinigungsarbeiten. Auf der A6 Richtung Mannheim zwischen Kreuz Mannheim und Viernheimer Kreuz staut es sich auf 3 Kilometern. Habt eine gute und sichere Fahrt.
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1: In Pforzheim sind es aktuell 25 Grad. In Gießen haben wir 22 Grad. In Hochheim am Main messen wir 24 Grad. In den nächsten Stunden ist es überwiegend bedeckt. Heute Nacht sinkt das Thermometer auf milde 15 Grad. Morgen wird es dann freundlich mit Sonne und Wolken bei bis zu 25 Grad.
2: Einen schönen guten Tag. Hallo liebe Country-Freunde, hallo liebe Wölfe. Hier ist Deutschlands Country-Radio The Wolf mit dem Country-Nachmittag. Ich bin Phil und freue mich jetzt auf euch und natürlich auf einen tollen Mittwoch. Seit gestern sind wir ja übrigens offiziell drin im Herbst. Ne? Zumindest wenn wir den Meteorologen glauben. Gestern war meteorologischer Herbstanfang. Dieses Datum können wir aber voll in die Tonne knicken. Das ist eigentlich nur ein Datum, das man sich irgendwann mal überlegt hat, damit jede Jahreszeit ungefähr 3 Monate lang ist. Der echte Herbstanfang, der ist am 23. September. Da sind dann ungefähr Tag und Nacht gleich lang und von da an geht's dann 6 Monate lang bergab, sage ich als großer Sommerfreund. Also, wir können noch ein bisschen Sommer genießen, wir schieben die Meteorologen einfach mal beiseite und hören Musik, und zwar Sommermusik. Hier kommt welche von John Party, hier ist Honky Tonk Hollywood. Ich bin Phil, hallo.

Waylon Jennings bringt immer noch neue Musik raus. Das ist ja irgendwie komisch. Schließlich hat er uns im Jahr 2002 leider im Alter von 64 Jahren verlassen. Warum bringt unsere Legende des Tages immer noch Musik raus? Der Grund dafür ist sein Sohn, Shooter Jennings. Der hat nämlich in den letzten Jahren wohl nichts anderes getan, als den musikalischen Nachlass seines Vaters zu durchforsten und hat dabei unfassbar viel unveröffentlichte Musik gefunden. Und genau diese Musik hatte schon einmal auf ein Album geschafft. Es gab schon mal posthum ein Waylon Jennings Album, das hieß Songbird. Und jetzt kommt bald das zweite neue Waylon Jennings Album raus, nämlich am 13. November. Es heißt Diamonds. Also am 13. November kommt es physisch raus, einen Monat später bei allen Streamingdiensten. Auch das finde ich gut. Erst physisch, dann Streaming. Okay? Also, es gibt noch neue Musik von Waylon Jennings. Wir feiern jetzt die alte Musik von unserer Legende des Tages. Hier ist er zusammen mit Willie Nelson, Johnny Cash und Kris Kristofferson. Hier ist Highwayman.

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0: Und jetzt geht's hier bei The Wolf um die besten Country-Cover. Beginnen wir mit Jolene. Dolly Partons Klassiker wurde wirklich dutzende Male gecovert, unter anderem von Me First and the Gimme Gimmes, Miley Cyrus, Bossos und, wie ihr gerade gehört habt, auch von den White Stripes in einer so richtig rockigen Version. Das Original ist für mich aber immer noch am schönsten. Jolene, Jolene, Jolene, Jolene. Weiter geht's mit Johnny Cash. Der Man in Black ist ja bekannt für seine coolen Coverversionen von Tom Petty's I Won't Back Down über U2's One bis hin zu seiner herzzerreißenden Version von Hurt. And you could have it all. 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Ursprünglich kommt der Song ja von den Nine Inch Nails, aber ich finde, Johnny Cash bringt da mit seiner tiefen und rauen Stimme nochmal unglaublich viel Tiefe rein. Eine Version, die wirklich unter die Haut geht. Und zum Abschluss gibt's jetzt das wohl erfolgreichste Country-Cover der letzten 20 Jahre, Tennessee Whiskey von Chris Stapleton. Oh, that's smooth. It's Tennessee Whiskey. Ursprünglich wurde Tennessee Whiskey übrigens dem King of Country, George Strait, angeboten. Der hat aber abgelehnt und so landete der Song erstmal bei David Allan Coe, der ihn 1981 veröffentlicht hat. Chris Stapleton hat sich den Song 2015 dann nochmal zur Brust genommen und mit seiner souligen Stimme einen richtig modernen Country-Hit produziert.
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2: Auf der A7 Richtung Kassel gibt es zwischen Bad Brückenau-Wildflecken und Fulda-Mitte 6 Kilometer Stau. In der Gegenrichtung Richtung Würzburg staut es sich zwischen Fulda A-Dreieck und Bad Brückenau-Volkers auf 3 Kilometern. Auf der A3 Richtung Frankfurt kommt es zwischen Limburg-Süd und Limburg-Nord zu Gefahr durch eine Person auf der Fahrbahn. In der Gegenrichtung Richtung Köln besteht ebenfalls Gefahr durch eine Person auf der Fahrbahn. Auf der A6 Richtung Mannheim staut es sich zwischen Kreuz Mannheim und Viernheimer Kreuz auf 4 Kilometern. Wir wünschen euch eine gute Fahrt.
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2: In Grünstadt sind es aktuell 25 Grad, in Montabaur ebenfalls 25. In Hanau messen wir 24 Grad. In den nächsten Stunden ist es überwiegend bedeckt. Heute Nacht sinkt das Thermometer auf milde 15 Grad. Morgen wird es dann freundlich mit Sonne und Wolken bei bis zu 25 Grad.
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3: Chabuzi hat neue Mucke am Start und genau mit der wollen wir jetzt in eine frische halbe Stunde voller New Country and the Legends starten. Hier ist Deutschlands Country Radio The Wolf mit dem Lied Cowgirl. Das ist eine der aktuellen Nummern von Chabuzi, die er am Start hat. Wir haben die Eagles gleich noch mit dabei, Lion Eyes, Jordan Davis auch mit neuer Mucke dabei. Let It Go stelle ich euch gleich in aller Ruhe vor. Jetzt düsen wir gemeinsam und vor allem entspannt durch diesen Mittwochnachmittag. Ich bin Phil. Hallo.

Jordan Davis, jetzt bei Deutschlands Country Radio The Wolf, mit alter Musik, die er neu gemacht hat. Denn Jordan Davis hat gecovert das Lied Let It Go. Und damit ist nicht die Disney-Version rund um die Eisprinzessin gemeint, sondern die Version Let It Go von James Bay. Die kam 2014-15 raus. Da geht es auch nicht um eine Eisprinzessin, sondern um Trennung. Das Lied handelt von einer Beziehung, die eigentlich schon nicht mehr funktioniert, aber beide halten sich krampfhaft dran fest und verlieren sich irgendwie selbst da drin. Und darum geht's in Let It Go, einfach aufzuhören, sich gegenseitig verändern zu wollen, stattdessen loszulassen und getrennte Wege zu gehen. Hier ist neue Musik von Jordan Davis, hier ist Let It Go by The Wolf.

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1: Ich bin Dirk Zeitler. Das Bundeskabinett hat die geplante Einkommensteuerreform auf den Weg gebracht. Vor allem Familien sowie Menschen mit kleinen und mittleren Einkommen sollen weniger Steuer zahlen. Ab 2028 geht es um insgesamt 10 Milliarden Euro Entlastung pro Jahr. Konkret soll der Grundfreibetrag steigen, also die Summe, auf die noch keine Einkommenssteuer fällig wird. Auch Kindergeld und Werbungskostenpauschale sollen höher ausfallen. Russland muss nach dem gescheiterten Angriff mit einer Sprengstoffdrohne auf dem Flughafen Leipzig-Halle mit einem umfassenden neuen Sanktionspaket der EU rechnen. Das sagte die EU-Außenbeauftragte Kallas bei Beratungen der Außenminister in Irland.
2: Hätte die Bundesregierung nur auf die Wahlkämpfe in Ostdeutschland geschaut, hätte sie die Sache vielleicht sogar lieber vermieden, sagt Wadefuhl. Denn gefälschte Beweise hätten erst recht zu Diskussionen geführt. Rückendeckung bekommt er von europäischen Partnern. Frankreich, die Niederlande und Finnland haben russische Vertreter einbestellt. Wadefuhl sagt, Europa stehe in dieser Frage zusammen. Zoe Tassovali, Nachrichtenredaktion.
1: Verbraucherinnen und Verbraucher müssen in diesem Jahr mit spürbaren Preissteigerungen und einer geringeren Auswahl bei vielen beliebten Elektronikgeräten rechnen. Grund: wegen des KI-Booms werden Produktionskapazitäten für Chips in den Ausbau von Hochleistungsrechenzentren verlagert. Moderne Prozessoren und schnelle Speichermodule, unter anderem für Smartphones und Laptops, werden so zur Mangelware.
3: Die Kunden spüren diese Entwicklung an der Kasse, denn die Produktionskapazitäten im Konsumgüterbereich werden auf die besonders nachgefragten Konfigurationen konzentriert. Modelle zum Beispiel mit größeren Speicherkapazitäten und mehr Rechenleistung als üblich werden seltener angeboten und teurer. Auch günstigere Einstiegsmodelle würden weniger angeboten, so die Marktforscher. Das gilt übrigens nicht nur für Smartphones und Laptops, sondern auch für PCs und Spielekonsolen. Thomas Thonfeld, Nachrichten. Redaktion.
1: Die Polizei ermittelt nach der Sabotage am Stromnetz in Südbrandenburg, unter anderem wegen der Bildung einer terroristischen Vereinigung. In NRW wiederum ermittelt die Polizei nach einer Störung an einem Umspannwerk nahe Köln wegen verfassungsfeindlicher Sabotage. Unbekannte hatten Kabel über die Oberleitung gebracht und so einen Kurzschluss verursacht. Ob die beiden Fälle zusammenhängen, ist noch unklar.
4: Und jetzt für euch das Hessen-Update mit Adrian Wannberger. In Limburg sitzt ein 19-Jähriger nach einer Flucht vor der Polizei in Untersuchungshaft. Laut dem Beamten soll er zuvor mit einem gestohlenen Auto vor der Kontrolle geflohen sein. Auf der A5 bei Zwingenberg sind zwei Sattelzüge zusammengestoßen. Laut der Polizei habe ein LKW-Fahrer nach einer Pause vom Parkplatz auf die Autobahn auffahren wollen. In Frankfurt gibt es in den Nächten trotz Nachtflugsverbot mehrere Vermessungsflüge. Laut der deutschen Flugsicherung soll so das Instrumentenlandesystem der Südbahn überprüft werden.
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5: Auf der A3 Richtung Würzburg gibt es zwischen Frankfurt Süd und Obertshausen 8 Kilometer stockenden Verkehr. In der Gegenrichtung, Richtung Frankfurt, laufen bei Frankfurt Süd Bergungsarbeiten nach einem Unfall. Auf der A7 Richtung Kassel staute sich zwischen Bad Brückenau-Wildflecken und Fulda-Mitte auf 8 Kilometern. In der Gegenrichtung, Richtung Würzburg, gibt es zwischen dem Fuldaer Dreieck und Bad Brückenau-Wildflecken 6 Kilometer Stau. Habt eine gute und sichere Fahrt.
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5: In Groß-Gerau sind es aktuell 26 Grad, in Michelstadt haben wir 22 und in Weilburg messen wir 21 Grad. In den nächsten Stunden ist es überwiegend bedeckt. Heute Nacht sinkt das Thermometer auf milde 15 Grad. Morgen wird es dann freundlich mit Sonne und Wolken bei bis zu 25 Grad.

Millionen zertifizierte Einheiten wurden von zwei unterschiedlichen Liedern von ihm verkauft. Die Ehre wurde ihm zuteil am 21. August. Er hat die Auszeichnung gekriegt, einmal für Dirt Road Anthem und für You Make It Easy. Doppel-Diamond für Jason Aldean. Ganz frisch, völlig zu Recht, wie wir finden. Hier ist er jetzt für euch mit You Make It Easy.

0: 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Natürlich ist der Song des Tages heute am Mittwoch, am großen Legendentag bei The Wolf, auch von unserer Legende des Tages, nämlich von Waylon Jennings. Und die wird euch jetzt vorgestellt, diese Nummer, von einer angehenden Legende. Das hoffen wir zumindest. Ich drücke Daumen, und zwar für Lori, unser Euro-Country-Girl aus Bayern, das euch jetzt in aller Ruhe den Song des Tages vorstellt.
1: Hallo ihr Lieben, heute ist wieder Legendentag hier bei The Wolf. Und da muss ich mich natürlich auch mit meinem Song of the Day anschließen. Und deswegen habe ich heute einen Song für euch dabei, mit dem ich tatsächlich selber beim Recherchieren noch ganz schön viel gelernt habe. Mamas, don't let your babies grow up to be cowboys, kennen wahrscheinlich die meisten von euch von Waylon Jennings und Willie Nelson. Aber der Song ist ursprünglich eigentlich gar nicht von den beiden. Geschrieben wurde er nämlich von Ed und Patsy Bruce und die erste Version erschien schon 1975. Und kleiner Fun Fact, die ursprüngliche Idee war sogar Mamas, don't let your babies grow up to be guitar players. Krass, oder? Mich würde wirklich interessieren, ob der Song dann auch genauso bekannt geworden wäre. Also, ein absoluter Country-Klassiker heute für euch und deshalb mein The Wolf Song of the Day. Mamas, don't let your babies grow up to be cowboys. Von Waylon Jennings und Willie Nelson.
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0: Und jetzt schauen wir auf die Top 3 Country Songs aus dem Jahr 1988.
1: Platz 3.
0: Los geht's mit Restless Heart Wheels.
1: Platz 2.
0: Und da landet Keith Whitley mit When You Say Nothing At All.
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1: Platz 1.
0: Hier haben wir Fairground Attraction mit Perfect. Der Song, der wurde übrigens auch ein Jahr später noch als britische Single des Jahres ausgezeichnet.
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11: Auf der A7 Richtung Kassel gibt es zwischen Bad Brückenau-Wildflecken und Fulda-Mitte 9 Kilometer Stau. In der Gegenrichtung Richtung Würzburg staut es sich zwischen dem Fuldaer Dreieck und Bad Brückenau-Volkers auf 4 Kilometern. Auf der A3 Richtung Würzburg staut sich der Verkehr zwischen Kelsterbach und Obertshausen auf 7 Kilometern. In der Gegenrichtung Richtung Frankfurt laufen an der Ausfahrt Frankfurt-Süd Bergungsarbeiten nach einem Unfall. Auf der A6 Richtung Mannheim gibt es zwischen Mannheim-Schwetzingen und dem Viernheimer Kreuz 4 Kilometer Stau. Gute Fahrt.
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11: Bei euch in Frankfurt sind es aktuell 25 Grad, in Mainz ebenfalls 25. In Gelnhausen messen wir 24 Grad. In den nächsten Stunden ist es überwiegend bedeckt. Heute Nacht sinkt das Thermometer auf milde 15 Grad. Morgen wird es dann freundlich mit Sonne und Wolken bei bis zu 25 Grad.
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12: Es ist Legendentag bei Deutschlands Country Radio The Wolf. Es geht heute um Waylon Jennings. Aber wir haben auch noch viele andere Legenden mit dabei. Neil Young zum Beispiel, Heart of Gold, ist auch schon ein paar Tage her. 1972 kam das Lied raus. Es gibt natürlich auch ein bisschen New Country in dieser halben Stunde. Zum Beispiel den von Brad Paisley und Miranda Lambert gemeinsam. Someone Else's Arm gibt's gleich auch noch. Alles hier vor 16 Uhr.

Lauren Watkins mit Mama, I Made It um kurz vor vier. Und liebe Wölfe, ich gebe eine Warnung aus vor dem jetzt folgenden Lied. Allen, denen irgendwie so Betrug und Hintergehen in einer Beziehung etwas nahe geht, dem lege ich ans Herz, die folgende Nummer vielleicht lieber musikalisch oder melodisch zu genießen, gar nicht so genau auf den Text zu achten. Denn in der Nummer Someone Else's Arm von Brad Paisley und Miranda Lambert geht's um eine Beziehung, in der sich beide gegenseitig betrügen. Ja, er hat eine Affäre, sie hat eine Affäre und beide machen sich aber große Sorgen darum, dass der jeweils andere auch in den Armen eines anderen Menschen liegt. Ne? Also das, was sie dem anderen antun, hoffen sie, dass der andere es ihnen nicht antut. So sind Beziehungen eben manchmal und das kann in diesem Fall sogar gut klingen. Hier ist New Country, hier ist Someone Else's Arms.

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1: Ich bin Dirk Zeitler. Russland muss nach dem gescheiterten Angriff mit einer Sprengstoffdrohne auf dem Flughafen Leipzig-Halle mit einem umfassenden neuen Sanktionspaket der Europäischen Union rechnen. Das sagte die EU-Außenbeauftragte Kallas bei Beratungen der Außenminister in Irland.
2: Es geht jetzt um Einreiseverbote und Sperrung möglicher Konten von rund 1600 Personen und Unternehmen mit Verbindungen zum sogenannten militärisch-industriellen Komplex Russlands. Die EU-Außenbeauftragte sagte, alle EU-Staaten stünden hinter Deutschland. Genau diese geschlossene Reaktion brauchen wir, sagte sie. Und sie sprach von staatlich unterstütztem Terrorismus. Aus Brüssel, Dieter Ebeling.
1: Nach dem Vorfall an einem Umspannwerk bei Köln ermittelt die Polizei wegen Sabotage. Unbekannte haben dort Kabel über eine Stromleitung gelegt und so einen Kurzschluss ausgelöst. NRW-Innenminister Reul sagt, die Polizei prüft eine ausländische Spur und Linksextremismus.
3: Gleich 5 Braunkohleblöcke von RWE gingen vom Netz. Für Haushalte und Unternehmen blieb der Strom trotzdem an. Andere Kraftwerke konnten einspringen. Wer daran geht, greift unser Land an, sagte NRW-Innenminister Reul. Inzwischen läuft der erste betroffene Block wieder, weitere sollen folgen. Die Polizei sucht rund um das Umspannwerk nach Spuren und prüft auch, ob es eine Verbindung nach Brandenburg gibt. Dort haben Unbekannte ebenfalls versucht, Kurzschlüsse an wichtigen Stromleitungen auszulösen. Zoe Tassovali, Nachrichtenredaktion.
1: Das Bundeskabinett hat die geplante Einkommenssteuerreform auf den Weg gebracht. Vor allem Familien sowie Menschen mit kleinen und mittleren Einkommen sollen weniger Steuern zahlen. Ab 2028 geht es um insgesamt 10 Milliarden Euro Entlastung pro Jahr. Konkret soll der Grundfreibetrag steigen, also die Summe, auf die noch keine Einkommenssteuer fällig wird. Auch Kindergeld und Werbungskostenpauschale sollen höher ausfallen. Verbraucherinnen und Verbraucher müssen in diesem Jahr mit spürbaren Preissteigerungen und einer geringeren Auswahl bei vielen beliebten Elektronikgeräten rechnen. Grund: wegen des KI-Booms werden Produktionskapazitäten für Chips in den Ausbau von Hochleistungsrechenzentren verlagert. Moderne Prozessoren und schnelle Speichermodule, unter anderem für Smartphones und Laptops, werden so zur Mangelware.
4: Und jetzt für euch das Hessen-Update mit Adrian Weinberger. In Limburg sitzt ein 19-Jähriger nach einer Flucht vor der Polizei in Untersuchungshaft. Laut dem Beamten soll er zuvor mit einem gestohlenen Auto vor der Kontrolle geflohen sein. Auf der A5 bei Zwingenberg sind 2 Sattelzüge zusammengestoßen. Laut der Polizei habe ein LKW-Fahrer nach einer Pause vom

0: In den nächsten Stunden ist es überwiegend bedeckt. Heute Nacht sinkt das Thermometer auf milde 15 Grad. Morgen wird es dann freundlich mit Sonne und Wolken bei bis zu 25 Grad.
1: Es ist kurz nach vier. Hallo, liebe Country-Freunde, hallo, liebe Wölfe. Heute geht's ganz viel um Waylon Jennings. Denn immer mittwochs ist bei Deutschlands Country-Radio The Wolf Legendentag. Da gucken wir uns immer eine Legende aus der Welt des Country ganz genau an. Das muss nicht immer eine Figur sein, das kann auch mal eine Band sein. Reiner Zufall, dass es heute ein Penöpel, ein Menschlein ist, nämlich Waylon Jennings. Die Infos zu ihm, die gibt's gleich, natürlich gepaart mit Musik. Jetzt grooven wir uns ein. Hier sind Old Dominion und Megan Maroney zusammen mit Can't Break Up Now.

0: Einen schönen Mittwochnachmittag wünsche ich, liebe Wölfe, liebe Country-Freunde. Heute ist Mittwoch, das bedeutet, es ist Legendentag bei The Wolf. Es geht heute ganz viel um den fantastischen Waylon Jennings, jetzt auch im folgenden Beitrag.
1: Waylon Jennings gehört ganz klar zu den großen Legenden, die Country-Musik jemals hervorgebracht hat. Schon als Kind lernte er Gitarre spielen und stand bereits mit 14 Jahren im Radio vor dem Mikrofon. Seine Karriere nahm dann aber auch erst richtig Fahrt auf, als Buddy Holly ihn entdeckte und sogar als Bassisten für seine Band engagierte.

0: In den 70ern wurde Waylon Jennings dann zu einem der wichtigsten Köpfe des Outlaw Country. Er kämpfte erfolgreich für künstlerische Freiheit und mit Hits wie Texas oder Are You Sure Hank Done It This Way wurde er zum Sprachrohr einer ganzen Generation von Country-Fans. Als Waylon Jennings 2002 dann starb, hinterließ er also ein riesen musikalisches Erbe, das bis heute nachwirkt. Für viele Künstler gilt er nämlich immer noch als Inbegriff von Freiheit, Ehrlichkeit und kompromissloser Country-Musik.
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0: Wir blicken jetzt auf die Top 3 Country-Songs aus dem Jahr 1989.
1: Platz 3.
0: Shenandoah, Two Dozen Roses.
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1: Platz 2.
0: Wir landen Alabama mit Southern Star.
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1: Platz 1.
0: Clint Black, Nobody's Home, sein dritter Nummer 1 Hit in Folge in den Billboard Hot Country Single and Track Charts.
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9: Hallo zusammen, mein Name ist Talian Wanberger. Auf der A5 bei Zwingenberg sind zwei Sattelzüge zusammengestoßen. Laut der Polizei habe ein 31-jähriger Lkw-Fahrer nach einer Pause vom Parkplatz Nachtweide auf die Autobahn fahren wollen. Dabei soll er einen anderen Lastwagen übersehen haben, der auf dem Gelände in Richtung Frankfurt unterwegs gewesen sei. Beide Fahrzeuge seien seitlich zusammengestoßen. Bei der anschließenden Kontrolle hätten die Beamten außerdem einen gefälschten Führerschein bei dem 31-Jährigen gefunden. Gegen ihn wird jetzt wegen Fahrens ohne Fahrerlaubnis und Urkundenfälschung ermittelt. Zur Absicherung des Strafverfahrens habe die Polizei zusätzlich eine Sicherheitsleistung angeordnet. In Limburg sitzt ein 19-Jähriger nach einer Flucht vor der Polizei in Untersuchungshaft. Laut den Beamten soll er mit einem in Wiesbaden gestohlenen Auto vor einer Kontrolle geflohen sein. Dabei sei er über Gehwege und einen Kreisverkehr gefahren. In einer Sackgasse soll er direkt auf zwei Polizisten zugesteuert haben. Die Beamten konnten ausweichen und blieben unverletzt. Ein Blitzerfoto habe bei der Fahndung dann geholfen. Der 19-Jährige sei in Wiesbaden festgenommen worden. Gegen ihn werde jetzt wegen versuchter Tötung ermittelt. In Frankfurt gibt es in den Nächten trotz Nachtflugverbots mehrere Vermessungsflüge. Laut der deutschen Flugsicherung soll so das sogenannte Instrumentenlandesystem der Südbahn überprüft werden. Ein Spezialflugzeug kontrolliere, ob die Signale für Landungen präzise funktionieren. Die Flüge seien bis Samstag zwischen 23 und 3 Uhr geplant.
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10: Auf der A3 Richtung Würzburg gibt es zwischen Frankfurter Kreuz und Oberzhausen 9 Kilometer stockenden Verkehr. In der Gegenrichtung Richtung Köln stockt es zwischen Frankfurt Flughafen und Mönchhof-Dreieck auf 4 Kilometern. Auf der A7 Richtung Fulda staut es sich zwischen Bad Brückenau-Volkers und Fulda A-Dreieck auf 7 Kilometern. In der Gegenrichtung Richtung Kassel gibt es zwischen Kirchheimer Dreieck und Homberg 6 Kilometer stockenden Verkehr. Wir wünschen euch eine gute Fahrt.
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10: In Grünstadt sind es aktuell 26 Grad. In Heppenheim haben wir 25 und in Selters messen wir 21 Grad. In der Nacht sinkt das Thermometer auf milde 13 Grad. Morgen wird's wechselhaft mit teils bewölktem Himmel und Regen bei anfangs 13 Grad. Im Laufe des Tages steigt das Thermometer dann auf bis zu 21 Grad an.
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11: Taylor Swift mit I Knew It, I Knew You. Hallo liebe Wölfe, hallo liebe Country-Freunde, hier ist Deutschlands Country-Radio The Wolf. Gleich auch noch mit Johnny Cash und Cry, Cry, Cry. Die 1988er-Version gibt's dann für alle, die es ganz genau wissen wollen. Shaboozey und Jelly Roll sind auch noch mit dabei, stiften den New Country in dieser halben Stunde mit Amen. Ich bin Phil, ich finde schön, dass ihr mit dabei seid. Hallo zusammen.

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1: Ich bin Dirk Zeitler. Das Bundeskabinett hat die geplante Einkommenssteuerreform auf den Weg gebracht. Vor allem Familien sowie Menschen mit kleinen und mittleren Einkommen sollen weniger Steuern zahlen. Ab 2028 geht es um insgesamt 10 Milliarden Euro Entlastung pro Jahr.
2: Dafür dreht die Regierung an mehreren Stellschrauben. Der steuerfreie Grundbetrag steigt, das Kindergeld und die Pauschale für berufliche Ausgaben. Eine Familie mit 2 mittleren Einkommen und 2 Kindern könnte dann gut 600 Euro sparen. Wer sehr viel verdient, zahlt dagegen mehr Steuern. Finanzminister Klingbeil hält das für fair. Gewerkschaften halten die Entlastung für zu klein. Wirtschaftsverbände kritisieren wiederum die höheren Steuern für Spitzenverdiener. Rita Sovali, Nachrichtenredaktion.
1: Die Bundesregierung drängt europäische Partner zu konsequenteren Beschränkungen für Tourismusreisen russischer Staatsbürger in die EU. Die Anzahl der erteilten Visa für russische Staatsangehörige zum Urlaub in der Europäischen Union sei zu hoch, sagte ein Sprecher des Auswärtigen Amtes. Am Vortag hatte die Bundesregierung Russland für den gescheiterten Drohnenangriff in Leipzig verantwortlich gemacht und Konsequenzen verkündet. Bundesagrarminister Reiner hat wegen der Dürreschäden in der deutschen Landwirtschaft eine Krise von nationaler Tragweite ausgerufen. Er will den Agrarbetrieben nun mit Hilfe von 1 Milliarde Euro unter die Arme greifen.
3: Im Zentrum stehen 2 Hilfsprogramme, über die Landwirte ohne großen bürokratischen Aufwand Darlehen zu niedrigen Zinsen erhalten sollen. Außerdem sind steuerliche Erleichterungen und gezielte Düngemittelhilfen geplant. Hintergrund ist die enttäuschende Erntebilanz nach dem Dürresommer. Es geht um die wirtschaftliche Existenz unserer Betriebe, warnt Agrarminister Reiner. David Riemer, Nachrichtenredaktion.
1: Vor einer möglicherweise entscheidenden Sitzung des VW-Aufsichtsrats ist die Zukunft mehrerer deutscher Werke höchst ungewiss. Medienberichten zufolge soll die Produktion nach dem Willen des Vorstands in Emden und Zwickau im Jahr 2031, im Nutzfahrzeugwerk Hannover 2032 und im Audi-Werk Neckarsulm 2034 auslaufen. Diese Darstellung stößt aber auf heftigen Widerspruch aus der Politik und von Arbeitnehmervertretern. Volkswagen wollte sich nicht zu den Berichten äußern.
4: Und jetzt für euch das Hessen-Update mit Hadian Wannberger. In Limburg sitzt ein 19-Jähriger nach einer Flucht vor der Polizei in Untersuchungshaft. Laut dem Beamten soll er zuvor mit einem gestohlenen Auto vor der Kontrolle geflohen sein. Auf der A5 bei Zwingenberg sind 2 Sattelzüge zusammengestoßen. Laut der Polizei habe ein LKW-Fahrer nach einer Pause vom Parkplatz auf die Autobahn auffahren wollen. In Frankfurt gibt es in den Nächten trotz Nachtflugsverbot mehrere Vermessungsflüge. Laut der deutschen Flugsicherung soll so das Instrumentenlandesystem der Südbahn überprüft werden.
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5: Auf der A7 Richtung Würzburg gibt es zwischen Fulda Dreieck und Bad

0: Auch Hanau meldet 25 Grad. In der Nacht sinkt das Thermometer auf milde 13 Grad. Morgen wird's wechselhaft, mit teils bewölktem Himmel und Regen bei anfangs 13 Grad. Im Laufe des Tages steigt das Thermometer dann auf bis zu 21 Grad an.
1: Legendentag bei Deutschlands Country Radio The Wolf. Die letzte Stunde heute am Mittwoch bricht an. Wir starten mit zwei Legenden, nämlich Alan Jackson und Jimmy Buffett gemeinsam mit It's 5 O'Clock Somewhere. Super Nummer aus dem Jahr 2003. Bruce Springsteen noch mit am Start. Corey Marks, America und noch so viele mehr. Ich bin Phil. Ich wünsche euch einen schönen Mittwoch Frühabend oder vielleicht auch Spätnachmittag. Dürft ihr selber entscheiden.

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R.I.P. Es ist eben auch wichtig, dass uns unsere Freunde auch mal die unangenehmen Sachen ins Gesicht sagen. Denn ganz häufig ist es so, dass diese unangenehmen Dinge sich hinterher gar nicht als unangenehm entpuppen, sondern ja ganz großartig sind. So eine Geschichte hat erlebt zum Beispiel Corey Marks. Der wollte nämlich immer professioneller Eishockeyspieler werden. Das lief auch richtig gut für ihn. Er kommt aus Kanada, da hast du wahrscheinlich sowieso an jeder Ecke irgendwie einen Eishockeyplatz. Und das war so sein Plan. Ich werde Profi-Eishockeyspieler. Und dann saß er jetzt eines Abends irgendwo in der Kneipe mit seinen Freunden und hat wahrscheinlich auch einen gehoben. Und die haben gesagt, Mensch Corey, du musst doch auch mal an dein musikalisches Talent denken. Du kannst nicht immer nur auf Schlittschuhen fahren und nichts dabei singen. Das geht so nicht. Na gut, hat er gesagt. Dann trete ich halt eben einmal auf mit Musik und das war dann an der Uni. Und da war dann wirklich jedem klar, okay Corey, also Schlittschuhlaufen gerne in deiner Freizeit, aber du wirst bitte Musiker. Und auch er selbst hat das dann eingesehen. So kam Corey Marks zu seiner Musikkarriere, weil ihn Freunde gedrängt haben, endlich mal auf irgendeine Bühne zu gehen. Genau solche Freunde braucht es im Leben. Hier ist für euch Corey Marks bei Deutschlands Country Radio The Wolf mit A Different Kind of Year.

0: Und jetzt schauen wir gemeinsam auf die Top 3 Country Songs aus dem Jahr 1991.
1: Platz 3.
0: Da haben wir George Strait mit You Know Me Better Than That.
1: Platz 2.
0: Garth Brooks mit Unanswered Prayers.
1: Platz 1.
0: Wie ist es so, in einer Kleinstadt aufzuwachsen? Darum geht es in Down Home von Alabama.
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6: Hallo zusammen, mein Name ist Talia Nürnberger. Auf der A5 bei Zwingenberg sind zwei Sattelzüge zusammengestoßen. Laut der Polizei habe ein 31-jähriger Lkw-Fahrer nach einer Pause vom Parkplatz Nachtweide auf die Autobahn fahren wollen. Dabei soll er einen anderen Lastwagen übersehen haben, der auf dem Gelände in Richtung Frankfurt unterwegs gewesen sei. Beide Fahrzeuge seien seitlich zusammengestoßen. Bei der anschließenden Kontrolle hätten die Beamten außerdem einen gefälschten Führerschein bei dem 31-Jährigen gefunden. Gegen ihn wird jetzt wegen Fahrens ohne Fahrerlaubnis und Urkundenfälschung ermittelt. Zur Absicherung des Strafverfahrens habe die Polizei zusätzlich eine Sicherheitsleistung angeordnet. In Limburg sitzt ein 19-Jähriger nach einer Flucht vor der Polizei in Untersuchungshaft. Laut den Beamten soll er mit einem in Wiesbaden gestohlenen Auto vor einer Kontrolle geflohen sein. Dabei sei er über Gehwege und einen Kreisverkehr gefahren. In einer Sackgasse soll er direkt auf zwei Polizisten zugesteuert haben. Die Beamten konnten ausweichen und blieben unverletzt. Ein Blitzerfoto habe bei der Fahndung dann geholfen. Der 19-Jährige sei in Wiesbaden festgenommen worden. Gegen ihn werde jetzt wegen versuchter Tötung ermittelt. In Frankfurt gibt es in den Nächten trotz Nachtflugverbots mehrere Vermessungsflüge. Laut der deutschen Flugsicherung soll so das sogenannte Instrumentenlandesystem der Südbahn überprüft werden. Ein Spezialflugzeug kontrolliere, ob die Signale für Landungen präzise funktionieren. Die Flüge seien bis Samstag zwischen 23 und 3 Uhr geplant.
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7: Auf der A3 Richtung Würzburg gibt es zwischen Frankfurter Kreuz und Obertshausen 10 Kilometer stockenden Verkehr. In der Gegenrichtung, Richtung Köln, stockt es zwischen Kelsterbach und Raunheim auf 4 Kilometern. Auf der A7 Richtung Kassel staut es sich zwischen Bad Brückenau-Volkers und Fulda-Mitte auf 9 Kilometern. In der Gegenrichtung, Richtung Würzburg, gibt es zwischen Fulda-A-Dreieck und Bad Brückenau-Wildflecken ebenfalls 9 Kilometer Stau. Gute Fahrt!
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7: In Hochheim am Main haben wir aktuell 25 Grad, in Wetzlar sind es 22 Grad und in Frankfurt ebenfalls 25 Grad. In der Nacht sinkt das Thermometer auf milde 13 Grad. Morgen wird's wechselhaft, mit teils bewölktem Himmel und Regen bei anfangs 13 Grad. Im Laufe des Tages steigt das Thermometer dann auf bis zu 21 Grad an.
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8: Es ist 6:30, liebe Country-Freunde, liebe Wölfe, eine knappe halbe Stunde haben wir noch und die wollen wir natürlich mit ganz viel Musik füllen. Mit Ella Langley zum Beispiel und Morgan Wallen zusammen und I Can't Love You Anymore. Wir haben Gordon Lightfoot gleich noch mit am Start. Waylon Jennings, um den geht's ja heute ganz, ganz viel an unserem großen Legendentag. Gleich kommt er mit einer anderen Legende zusammen und zwar mit Willie Nelson. Take It to the Limit, cooles Cover aus dem Jahr 2010, schaffen wir auch noch vor 18 Uhr.

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Die Sonne geht schon wieder richtig früh unter. Oder plötzlich geht man abends raus, will sich vielleicht noch ein bisschen auf die Veranda setzen und noch ein bisschen Sonne genießen und merkt, huch, stockfinster. Wann ist denn der Herbst um die Ecke gekommen? Ja, ist so. Müssen wir uns mit anfreunden, kann keiner was gegen tun. Offizieller Herbstanfang ist übrigens 23. September. Da sind dann ungefähr Tag und Nacht gleich lang. Aber hey, das hat alles keinen Einfluss auf unseren Sundowner. Der geht nach wie vor um 18 Uhr los, also in wenigen Minuten hier bei The Wolf. Dann bis 24 Uhr gibt's nur noch Musik, keine Moderation. Ein richtig schöner, perfekter Tagesausklang bei New Country and the Legends. Das geht gleich hier ab 18 Uhr im Sundowner bei The Wolf.

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1: Ich bin Dirk Zeitler. Das Bundeskabinett hat die geplante Einkommenssteuerreform auf den Weg gebracht. Vor allem Familien sowie Menschen mit kleinen und mittleren Einkommen sollen weniger Steuern zahlen. Ab 2028 geht es um insgesamt 10 Milliarden Euro Entlastung pro Jahr.
2: Dafür dreht die Regierung an mehreren Stellschrauben. Der steuerfreie Grundbetrag steigt, das Kindergeld und die Pauschale für berufliche Ausgaben. Eine Familie mit 2 mittleren Einkommen und 2 Kindern könnte dann gut 600 Euro sparen. Wer sehr viel verdient, zahlt dagegen mehr Steuern. Finanzminister Klingbeil hält das für fair. Gewerkschaften halten die Entlastung für zu klein. Wirtschaftsverbände kritisieren wiederum die höheren Steuern für Spitzenverdiener. Rita Sovali, Nachrichtenredaktion.
1: Die Bundesregierung drängt europäische Partner zu konsequenteren Beschränkungen für Tourismusreisen russischer Staatsbürger in die EU. Die Anzahl der erteilten Visa für russische Staatsangehörige zum Urlaub in der Europäischen Union sei zu hoch, sagte ein Sprecher des Auswärtigen Amtes. Am Vortag hatte die Bundesregierung Russland für den gescheiterten Drohnenangriff in Leipzig verantwortlich gemacht und Konsequenzen verkündet. Bundesagrarminister Reiner hat wegen der Dürreschäden in der deutschen Landwirtschaft eine Krise von nationaler Tragweite ausgerufen. Er will den Agrarbetrieben nun mit Hilfe von 1 Milliarde Euro unter die Arme greifen.
3: Im Zentrum stehen 2 Hilfsprogramme, über die Landwirte ohne großen bürokratischen Aufwand Darlehen zu niedrigen Zinsen erhalten sollen. Außerdem sind steuerliche Erleichterungen und gezielte Düngemittelhilfen geplant. Hintergrund ist die enttäuschende Erntebilanz nach dem Dürresommer. Es geht um die wirtschaftliche Existenz unserer Betriebe, warnt Agrarminister Reiner. David Riemer, Nachrichtenredaktion.
1: Vor einer möglicherweise entscheidenden Sitzung des VW-Aufsichtsrats ist die Zukunft mehrerer deutscher Werke höchst ungewiss. Medienberichten zufolge soll die Produktion nach dem Willen des Vorstands in Emden und Zwickau im Jahr 2031, im Nutzfahrzeugwerk Hannover 2032 und im Audi-Werk Neckarsulm 2034 auslaufen. Diese Darstellung stößt aber auf heftigen Widerspruch aus der Politik und von Arbeitnehmervertretern. Volkswagen wollte sich nicht zu den Berichten äußern.
4: Und jetzt für euch das Hessen-Update mit Adrian Weinberger. In Limburg sitzt ein 19-Jähriger nach einer Flucht vor der Polizei in Untersuchungshaft. Laut dem Beamten soll er zuvor mit einem gestohlenen Auto vor der Kontrolle geflohen sein. Auf der A5 bei Zwingenberg sind 2 Sattelzüge zusammengestoßen. Laut der Polizei habe ein LKW-Fahrer nach einer Pause vom Parkplatz auf die Autobahn auffahren wollen. In Frankfurt gibt es in den Nächten trotz Nachtflugsverbot mehrere Vermessungsflüge. Laut der deutschen Flugsicherung soll so das Instrumentenlandesystem der Südbahn überprüft werden.
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5: Auf der A7 Richtung Würzburg gibt es zwischen Fulda A3eck und Bad Brückenau Wildflecken 9 Kilometer Stau. In der Gegenrichtung, Richtung Kassel, staut es sich zwischen Bad Brückenau-Volkers und Fulda-Mitte auf 8 Kilometern. Auf der A3 Richtung Würzburg stockt der Verkehr zwischen Kelsterbach und Oberzhausen auf 8 Kilometern. Ebenfalls Richtung Würzburg steht zwischen Frankfurter Kreuz und Frankfurt Süd ein kaputtes Auto auf dem mittleren Fahrstreifen. Auf der A6 Richtung Kaiserslautern gibt es zwischen Viernheimer Dreieck und Ludwigshafen Nord 6 Kilometer Stau. In der Gegenrichtung Richtung Heilbronn steht zwischen Viernheimer Dreieck und Viernheimer Kreuz ein kaputtes Auto auf dem Beschleunigungsstreifen. Zusätzlich liegt dort eine Ölspur. Habt eine gute und sichere Fahrt.
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5: Bei euch in Pfungstadt sind es aktuell 25 Grad, in Idstein messen wir 24 und Weilburg meldet 20 Grad. In der Nacht sinkt das Thermometer auf milde 13 Grad. Morgen wird's wechselhaft, mit teils bewölktem Himmel und Regen bei anfangs 13 Grad. Im Laufe des Tages steigt das Thermometer dann auf bis zu 21 Grad an.
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12: Hallo zusammen, mein Name ist Talian Wannberger. Auf der A5 bei Zwingenberg sind zwei Sattelzüge zusammengestoßen. Laut der Polizei habe ein 31-jähriger LKW-Fahrer nach einer Pause vom Parkplatz Nachtweide auf die Autobahn fahren wollen. Dabei soll er einen anderen Lastwagen übersehen haben, der auf dem Gelände in Richtung Frankfurt unterwegs gewesen sei. Beide Fahrzeuge seien seitlich zusammengestoßen. Bei der anschließenden Kontrolle hätten die Beamten außerdem einen gefälschten Führerschein bei dem 31-Jährigen gefunden. Gegen ihn wird jetzt wegen Fahrens ohne Fahrerlaubnis und Urkundenfälschung ermittelt. Zur Absicherung des Strafverfahrens habe die Polizei zusätzlich eine Sicherheitsleistung angeordnet. In Limburg sitzt ein 19-Jähriger nach einer Flucht vor der Polizei in Untersuchungshaft. Laut dem Beamten soll er mit einem in Wiesbaden gestohlenen Auto vor einer Kontrolle geflohen sein. Dabei sei er über Gehwege und einen Kreisverkehr gefahren. In einer Sackgasse soll er direkt auf zwei Polizisten zugesteuert haben. Die Beamten konnten ausweichen und blieben unverletzt. Ein Blitzerfoto habe bei der Fahndung dann geholfen. Der 19-Jährige sei in Wiesbaden festgenommen worden. Gegen ihn werde jetzt wegen versuchter Tötung ermittelt. In Frankfurt gibt es in den Nächten trotz Nachtflugverbots mehrere Vermessungsflüge. Laut der deutschen Flugsicherung soll so das sogenannte Instrumentenlandesystem der Südbahn überprüft werden. Ein Spezialflugzeug kontrolliere, ob die Signale für Landungen präzise funktionieren. Die Flüge seien bis Samstag zwischen 23 und 3 Uhr geplant.
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13: Auf der A3 Richtung Würzburg gibt es zwischen Frankfurt Süd und dem Offenbacher Kreuz 5 Kilometer stockenden Verkehr. In der Gegenrichtung Richtung Köln stauen sich 2 Kilometer zwischen Kelsterbach und dem Mönchhof-Dreieck. Auf der A7 Richtung Kassel staut sich der Verkehr zwischen Bad Brückenau-Volkers und Fulda-Mitte auf 4 Kilometern. Auf der A5 Richtung Kassel stockt es zwischen dem Frankfurter Kreuz und dem Bad Homburger Kreuz auf 4 Kilometern. Ebenfalls Richtung Kassel steht zwischen der Europabrücke Frankfurt und dem Westkreuz Frankfurt ein kaputtes Fahrzeug auf dem Standstreifen. Habt eine gute und sichere Fahrt.
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13: In Heidelberg sind es aktuell 26 Grad, in Bürstadt haben wir 25 und in Hofheim am Taunus messen wir 24 Grad. In der Nacht sinkt das Thermometer auf milde 13 Grad. Morgen wird's wechselhaft, mit teils bewölktem Himmel und Regen bei anfangs 13 Grad. Im Laufe des Tages steigt das Thermometer dann auf bis zu 21 Grad an.

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1: Ich bin Doc Zeitler. Das Bundeskabinett hat die geplante Einkommensteuerreform auf den Weg gebracht. Vor allem Familien sowie Menschen mit kleinen und mittleren Einkommen sollen weniger Steuern zahlen. Das Bundeskabinett billigte heute zudem das neue Kita-Gesetz von Familienministerin Prien. Bis 2034 will der Bund dafür 9,25 Milliarden Euro ausgeben. Nach der Sabotage an einem Umspannwerk bei Köln haben Ermittler 6 Abschussvorrichtungen in einem Maisfeld gefunden. Damit sollten offenbar Drähte über die Stromleitungen geschossen und Kurzschlüsse ausgelöst werden. Die Polizei hofft jetzt auf Spuren zu den Tätern.
2: Die selbstgebauten Vorrichtungen könnten den Ermittlern jetzt wichtige Hinweise liefern, denn sie suchen unter anderem nach DNA. Einen konkreten Verdächtigen gibt es bisher nicht. Dafür sehen die Ermittler Parallelen zum Sabotagefall in Brandenburg. An beiden Orten wurden offenbar pyrotechnische Gegenstände eingesetzt. Die Staatsanwaltschaft macht klar, wie ernst der Fall ist. Mehrere Kraftwerksblöcke mussten vom Netz. Dadurch war aus ihrer Sicht die lebenswichtige Versorgung der Bevölkerung bedroht. Zoe Tassovali, Nachrichtenredaktion.
1: Bundesagrarminister Rainer hat wegen der Dürreschäden in der deutschen Landwirtschaft eine Krise von nationaler Tragweite ausgerufen. Er will den Agrarbetrieben nun mit Hilfe von 1 Milliarde Euro unter die Arme greifen.
3: Im Zentrum stehen 2 Hilfsprogramme, über die Landwirte ohne großen bürokratischen Aufwand Darlehen zu niedrigen Zinsen erhalten sollen. Außerdem sind steuerliche Erleichterungen und gezielte Düngemittelhilfen geplant. Hintergrund ist die enttäuschende Erntebilanz nach dem Dürresommer. Die Erntemenge beim Getreide sank im Vergleich zum Vorjahr um über 7% auf rund 37 Millionen Tonnen. Es geht um die wirtschaftliche Existenz unserer Betriebe, warnt Agrarminister Rainer. David Riemer, Nachrichtenredaktion.
1: Vor einer möglicherweise entscheidenden Sitzung des VW-Aufsichtsrats ist die Zukunft mehrerer deutscher Werke höchst ungewiss. Medienberichten zufolge soll die Produktion nach dem Willen des Vorstands in Emden und Zwickau im Jahr 2031, im Nutzfahrzeugwerk Hannover 2032 und im Audi-Werk Neckarsulm 2034 auslaufen. Dies stößt aber auf heftigen Widerstand aus der Politik und von Arbeitnehmervertretern. Volkswagen wollte sich nicht zu den Berichten äußern.
4: Und jetzt für euch das Hessen-Update mit Adrian Wannberger. In Limburg sitzt ein 19-Jähriger nach einer Flucht vor der Polizei in Untersuchungshaft. Laut dem Beamten soll er zuvor mit einem gestohlenen Auto vor der Kontrolle geflohen sein. Auf der A5 bei Zwingenberg sind 2 Sattelzüge zusammengestoßen. Laut der Polizei habe ein LKW-Fahrer nach einer Pause vom Parkplatz auf die Autobahn auffahren wollen. In Frankfurt gibt es in den Nächten trotz Nachtflugsverbot mehrere Vermessungsflüge. Laut der deutschen Flugsicherung soll so das Instrumentenlandesystem der Südbahn überprüft werden.
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5: Auf der A7 Richtung Würzburg gibt es zwischen dem Fuldaer Dreieck und Bad Brückenau-Wildflecken 6 Kilometer Stau. In der Gegenrichtung, Richtung Fulda, steht ihr zwischen Bad Brückenau-Volkers und dem Fuldaer Dreieck auf 1 Kilometer. Auf der A3 Richtung Würzburg stockt der Verkehr zwischen Frankfurt Süd und dem Offenbacher Kreuz auf 3 Kilometern. Ebenfalls auf der A3 Richtung Frankfurt gibt es zwischen dem Wiesbadener Kreuz und Raunheim 2 Kilometer Stau. Wir wünschen euch eine gute Fahrt.
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5: In Mannheim zeigt das Thermometer 25 Grad. Heppenheim meldet 24 Grad und in Bad Nauheim sind es 21 Grad. In der Nacht sinkt das Thermometer auf milde 13 Grad. Morgen wird's wechselhaft, mit teils bewölktem Himmel und Regen, bei anfangs 13 Grad. Im Laufe des Tages steigt das Thermometer dann auf bis zu 21 Grad an.
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7: Hallo zusammen, mein Name ist Talia Nürnberger. Auf der A5 bei Zwingenberg sind 2 Sattelzüge zusammengestoßen. Laut der Polizei habe ein 31-jähriger Lkw-Fahrer nach einer Pause vom Parkplatz Nachtweide auf die Autobahn fahren wollen. Dabei soll er einen anderen Lastwagen übersehen haben, der auf dem Gelände in Richtung Frankfurt unterwegs gewesen sei. Beide Fahrzeuge seien seitlich zusammengestoßen. Bei der anschließenden Kontrolle hätten die Beamten außerdem einen gefälschten Führerschein bei dem 31-Jährigen gefunden. Gegen ihn wird jetzt wegen Fahrens ohne Fahrerlaubnis und Urkundenfälschung ermittelt. Zur Absicherung des Strafverfahrens habe die Polizei zusätzlich eine Sicherheitsleistung angeordnet. In Limburg sitzt ein 19-Jähriger nach einer Flucht vor der Polizei in Untersuchungshaft. Laut den Beamten soll er mit einem in Wiesbaden gestohlenen Auto vor einer Kontrolle geflohen sein. Dabei sei er über Gehwege und einen Kreisverkehr gefahren. In einer Sackgasse soll er direkt auf 2 Polizisten zugesteuert haben. Die Beamten konnten ausweichen und blieben unverletzt. Ein Blitzerfoto habe bei der Fahndung dann geholfen. Der 19-Jährige sei in Wiesbaden festgenommen worden. Gegen ihn werde jetzt wegen versuchter Tötung ermittelt. In Frankfurt gibt es in den Nächten trotz Nachtflugverbots mehrere Vermessungsflüge. Laut der deutschen Flugsicherung soll so das sogenannte Instrumentenlandesystem der Südbahn überprüft werden. Ein Spezialflugzeug kontrolliere, ob die Signale für Landungen präzise funktionieren. Die Flüge seien bis Samstag zwischen 23 und 3 Uhr geplant.
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8: Auf der A3 Richtung Würzburg gibt es zwischen Offenbach und Hanau 4 Kilometer stockenden Verkehr. Auf der A3 Richtung Frankfurt staut es sich zwischen dem Wiesbadener Kreuz und Raunheim auf 1 Kilometer. Wir wünschen euch eine gute Fahrt.
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8: In Pforzheim haben wir aktuell 24 Grad. Darmstadt meldet 23 Grad. In Selters sind es 20 Grad. In der Nacht sinkt das Thermometer auf milde 13 Grad. Morgen wird's wechselhaft, mit teils bewölktem Himmel und Regen bei anfangs 13 Grad. Im Laufe des Tages steigt das Thermometer dann auf bis zu 21 Grad an.

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1: Ich bin Dirk Zeitler. Nach zwei Angriffen auf die Stromversorgung in Brandenburg und NRW fordert die Deutsche Polizeigewerkschaft mehr Investitionen in den Schutz der kritischen Infrastruktur. Es fehle nicht an technischen Möglichkeiten, sondern an konsequenten Investitionen, sagte der Bundesvorsitzende der Gewerkschaft Heiko Teckertz.
2: Moderne Sensoren entlang von Hochspannungsleitungen, digitale Überwachungssysteme und weitere Schutztechnologien würden international bereits erfolgreich eingesetzt. Der Schutz kritischer Infrastruktur sei zunächst Aufgabe der Betreiber selbst. Nach dem Angriff auf das Stromnetz in Brandenburg gehen die Ermittler davon aus, dass auch die Störung an einem Umspannwerk in Bergheim bei Köln auf verfassungsfeindliche Sabotage zurückgeht. David Riemer, Nachrichtenredaktion.
1: Das Bundeskabinett hat die geplante Einkommenssteuerreform auf den Weg gebracht. Vor allem Familien sowie Menschen mit kleinen und mittleren Einkommen sollen weniger Steuern zahlen.
3: Der steuerfreie Grundbetrag steigt, das Kindergeld und die Pauschale für berufliche Ausgaben. Eine Familie mit zwei mittleren Einkommen und zwei Kindern könnte dann gut 600 Euro sparen. Wer sehr viel verdient, zahlt dagegen mehr Steuern. Finanzminister Klingbeil hält das für fair. Gerade weil ja so vieles teurer geworden ist, seien ein paar hundert Euro mehr im Jahr für Familien wichtig. Gewerkschaften halten die Entlastung für zu klein. Wirtschaftsverbände kritisieren wiederum die höheren Steuern für Spitzenverdiener. Zoe Tassovali, Nachrichtenredaktion.
1: Die Bundesregierung drängt europäische Partner zu konsequenteren Beschränkungen für Tourismusreisen russischer Staatsbürger in die EU. Die Anzahl der erteilten Visa für russische Staatsangehörige zum Urlaub in der Europäischen Union sei zu hoch, sagte ein Sprecher des Auswärtigen Amtes. Am Vortag hatte die Bundesregierung Russland für den gescheiterten Drohnenangriff in Leipzig verantwortlich gemacht und Konsequenzen verkündet. Nach Jahren der Flaute hellen sich die Aussichten für die deutsche Wirtschaft immer mehr auf. Nicht zuletzt wegen starker Exporte erwartet das Deutsche Institut für Wirtschaftsforschung deutlich mehr Wachstum. 2026 dürfte die deutsche Wirtschaft um 1,2% zulegen, teilte das DIW in Berlin mit. Damit hat das Institut seine Prognose von Juni mehr als verdoppelt, als nur ein Mini-Wachstum von 0,5% für dieses Jahr erwartet wurde.
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4: Auf der A3 Frankfurt Richtung Würzburg gibt es zwischen Offenbach und Hanau 2 Kilometer stockenden Verkehr. Auf der A44 Kassel Richtung Dortmund zwischen Kassel-Wilhelmshöhe und Zierenberg hat sich ein Anhänger vom Lastwagen gelöst und blockiert den mittleren Fahrstreifen. Es gibt dort 1 Kilometer Stau. Wir wünschen euch eine gute Fahrt.
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4: In Alzey sind es aktuell 22 Grad, in Bürstadt haben wir 23 und in Michelstadt messen wir 21 Grad. In der Nacht sinkt das Thermometer auf frische 12 Grad. Morgen wird es wechselhaft mit teils bewölktem Himmel und Regen bei anfangs 12 Grad. Im Laufe des Tages steigt das Thermometer auf bis zu 22 Grad an.
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1: Ich bin Dirk Zeitler. Nach zwei Angriffen auf die Stromversorgung in Brandenburg und NRW fordert die Deutsche Polizeigewerkschaft mehr Investitionen in den Schutz der kritischen Infrastruktur. Es fehle nicht an technischen Möglichkeiten, sondern an konsequenten Investitionen, sagte der Bundesvorsitzende der Gewerkschaft Heiko Teggertz.
2: Moderne Sensoren entlang von Hochspannungsleitungen, Digitalüberwachungssysteme und weitere Schutztechnologien würden international bereits erfolgreich eingesetzt. Der Schutz kritischer Infrastruktur sei zunächst Aufgabe der Betreiber selbst. Nach dem Angriff auf das Stromnetz in Brandenburg gehen die Ermittler davon aus, dass auch die Störung an einem Umspannwerk in Bergheim bei Köln auf verfassungsfeindliche Sabotage zurückgeht. Evert Riemer, Nachrichtenredaktion.
1: Die Ukraine hat bei einem EU-Außenministertreffen in Irland neue Zusagen zur Unterstützung ihrer Flugabwehr erhalten. Wir haben uns gefreut, heute Ankündigungen von Mitgliedstaaten zu hören, Luftverteidigung bereitzustellen, sagte die EU-Außenbeauftragte Kallas nach dem Ende der Beratungen. Wer die neuen Zusagen machte und was sie konkret umfassen, wollte Kallas nicht verraten. Verbraucherinnen und Verbraucher müssen in diesem Jahr mit spürbaren Preissteigerungen und einer geringeren Auswahl bei vielen beliebten Elektronikgeräten rechnen. Grund: wegen des KI-Booms werden Produktionskapazitäten für Chips in den Ausbau von Hochleistungsrechenzentren verlagert. Moderne Prozessoren und schnelle Speichermodule, unter anderem für Smartphones und Laptops, werden so zur Mangelware.
3: Die Kunden spüren diese Entwicklung an der Kasse, denn die Produktionskapazitäten im Konsumgüterbereich werden auf die besonders nachgefragten Konfigurationen konzentriert. Modelle zum Beispiel mit größeren Speicherkapazitäten und mehr Rechenleistung als üblich werden seltener angeboten und teurer. Thomas Thonfeld, Nachrichtenredaktion.
1: Bundesagrarminister Alois Rainer hat wegen der Dürreschäden in der deutschen Landwirtschaft eine Krise von nationaler Tragweite ausgerufen. Auf dieser Grundlage will der CSU-Politiker den Agrarbetrieben mit Hilfen im Umfang von 1 Milliarde Euro unter die Arme greifen. Für finanzielle Hilfen bei Extremwetterlagen sind eigentlich die Länder zuständig. Der Bund kann sich nur bei einer Krise von nationaler Tragweite daran beteiligen.
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4: Auf der A44 Richtung Dortmund ist die Fahrbahn zwischen Kassel-Wilhelmshöhe und Zierenberg vollgesperrt. Ein Anhänger hat sich von einem Lastwagen gelöst, die Bergungsarbeiten laufen, es gibt 2 Kilometer Stau. Auf der A45 Richtung Aschaffenburg besteht zwischen dem Hanauer Kreuz und Alzenau Nord Gefahr durch Personen auf der Fahrbahn. In der Gegenrichtung Richtung Gießen gibt es zwischen Herborn West und Herborn Süd Gefahr durch Reifenteile. Wir wünschen euch eine gute Fahrt.
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4: In Mainz sind es aktuell 21 Grad, in Hanau haben wir 22, genauso in Heppenheim. In der Nacht sinkt das Thermometer auf frische 12 Grad. Morgen wird es wechselhaft mit teils bewölktem Himmel und Regen bei anfangs 12 Grad. Im Laufe des Tages steigt das Thermometer auf bis zu 22 Grad an.
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1: Ich bin Dirk Zeitler. Nach zwei Angriffen auf die Stromversorgung in Brandenburg und NRW fordert die Deutsche Polizeigewerkschaft mehr Investitionen in den Schutz der kritischen Infrastruktur. Es fehle nicht an technischen Möglichkeiten, sondern an konsequenten Investitionen, sagte der Bundesvorsitzende der Gewerkschaft Heiko Teggertz.
2: Moderne Sensoren entlang von Hochspannungsleitungen, digitale Überwachungssysteme und weitere Schutztechnologien würden international bereits erfolgreich eingesetzt. Der Schutz kritischer Infrastruktur sei zunächst Aufgabe der Betreiber selbst. Nach dem Angriff auf das Stromnetz in Brandenburg gehen die Ermittler davon aus, dass auch die Störung an einem Umspannwerk in Bergheim bei Köln auf verfassungsfeindliche Sabotage zurückgeht. Evert Riemer, Nachrichtenredaktion.
1: Die Ukraine hat bei einem EU-Außenministertreffen in Irland neue Zusagen zur Unterstützung ihrer Flugabwehr erhalten. Wir haben uns gefreut, heute Ankündigungen von Mitgliedstaaten zu hören, Luftverteidigung bereitzustellen, sagte die EU-Außenbeauftragte Kallas nach dem Ende der Beratungen. Wer die neuen Zusagen machte und was sie konkret umfassen, wollte Kallas nicht verraten. Verbraucherinnen und Verbraucher müssen in diesem Jahr mit spürbaren Preissteigerungen und einer geringeren Auswahl bei vielen beliebten Elektronikgeräten rechnen. Grund: wegen des KI-Booms werden Produktionskapazitäten für Chips in den Ausbau von Hochleistungsrechenzentren verlagert. Moderne Prozessoren und schnelle Speichermodule, unter anderem für Smartphones und Laptops, werden so zur Mangelware.
3: Die Kunden spüren diese Entwicklung an der Kasse, denn die Produktionskapazitäten im Konsumgüterbereich werden auf die besonders nachgefragten Konfigurationen konzentriert. Modelle zum Beispiel mit größeren Speicherkapazitäten und mehr Rechenleistung als üblich werden seltener angeboten und teurer. Thomas Thonfeld, Nachrichtenredaktion.
1: Bundesagrarminister Alois Rainer hat wegen der Dürreschäden in der deutschen Landwirtschaft eine Krise von nationaler Tragweite ausgerufen. Auf dieser Grundlage will der CSU-Politiker den Agrarbetrieben mit Hilfen im Umfang von 1 Milliarde Euro unter die Arme greifen. Für finanzielle Hilfen bei Extremwetterlagen sind eigentlich die Länder zuständig. Der Bund kann sich nur bei einer Krise von nationaler Tragweite daran beteiligen.
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4: Auf der A44 Richtung Dortmund zwischen Kassel-Wilhelmshöhe und Zierenberg gibt es 3 Kilometer Stau. Dort laufen Bergungsarbeiten auf dem mittleren Fahrstreifen. Ein Anhänger hat sich vom Lastwagen gelöst. Auf der A3 Richtung Frankfurt zwischen Limburg-Süd und Bad Camberg staut es sich auf 1 Kilometer. In der Gegenrichtung steht ein kaputter Lastwagen auf dem Abbiegestreifen. Die Ausfahrt Dietz ist blockiert. Wir wünschen euch eine gute Fahrt.
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4: In Heidelberg haben wir aktuell 21 Grad. Wiesbaden meldet 20 Grad, in Friedberg sind es 18 Grad. In der Nacht sinkt das Thermometer auf frische 12 Grad. Morgen wird es wechselhaft mit teils bewölktem Himmel und Regen bei anfangs 12 Grad. Im Laufe des Tages steigt das Thermometer auf bis zu 22 Grad an.
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Und wer denkt da nicht an die legendäre Nacht im Jahr 1968? Early one morning while making the rounds, I took a shot of cocaine and I shot my woman down. Ich spreche natürlich von Johnny Cash ikonischen Konzert im Folsom State Prison. Mit Hello, I'm Johnny Cash begrüßte der Man in Black damals das Publikum, eine Gruppe von Insassen, und lieferte eine unvergessliche Performance ab. Springen wir ein bisschen weiter in eine Zeit, als Garth Brooks begann, die Country-Musikszene zu revolutionieren. If tomorrow never comes, will she know how much I loved her? Sein Konzert im Central Park in New York City im Jahr 1997 ist bis heute natürlich legendär. Vor mehr als, ja, ihr habt richtig gehört, 980.000 Menschen legte Garth eine Show hin, die bis heute neue Maßstäbe setzte. Aber wir dürfen natürlich auch die jüngere Generation nicht vergessen, und da kommt man natürlich aktuell nicht an Taylor Swift vorbei.

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1: Ich bin Ursula Winkler. Russland muss nach dem Anschlagsversuch mit einer Sprengstoffdrohne auf dem Flughafen Leipzig-Halle mit einem umfassenden neuen Sanktionspaket der EU rechnen. Die Außenbeauftragte Kallas sagte bei Beratungen der Außenminister in Irland, es liefen bereits Vorbereitungen, um 1600 weitere Personen und Unternehmen mit Verbindungen zum militärisch-industriellen Komplex Russlands mit Strafmaßnahmen zu belegen. Möglicherweise würden weitere hinzukommen. Nach zwei Angriffen auf die Stromversorgung in Brandenburg und NRW fordert die Deutsche Polizeigewerkschaft mehr Investitionen in den Schutz der kritischen Infrastruktur. Es fehle nicht an technischen Möglichkeiten, sondern an Investitionen, sagte der Bundesvorsitzende Teggertz.
2: Moderne Sensoren entlang von Hochspannungsleitungen, digitale Überwachungssysteme und weitere Schutztechnologien würden international bereits erfolgreich eingesetzt. Der Schutz kritischer Infrastruktur sei zunächst Aufgabe der Betreiber selbst. Wer die Verantwortung für die Sicherheit seiner Anlagen trage, müsse auch in deren Schutz investieren, so Teggertz. Nach dem Angriff auf das Stromnetz in Brandenburg gehen die Ermittler davon aus, dass auch die Störung an einem Umspannwerk in Bergheim bei Köln auf verfassungsfeindliche Sabotage zurückgeht. David Riemer, Berlin.
1: Das Bundeskabinett hat die geplante Einkommensteuerreform auf den Weg gebracht. Vor allem Familien sowie Menschen mit kleinen und mittleren Einkommen sollen weniger Steuern zahlen.
3: Dafür dreht die Regierung an mehreren Stellschrauben. Der steuerfreie Grundbetrag steigt, das Kindergeld und die Pauschale für berufliche Ausgaben. Eine Familie mit zwei mittleren Einkommen und zwei Kindern könnte dann gut 600 Euro sparen. Wer sehr viel verdient, zahlt dagegen mehr Steuern. Finanzminister Klingbeil hält das für fair. Gerade weil ja so vieles teurer geworden ist, seien ein paar hundert Euro mehr im Jahr für Familien wichtig. Gewerkschaften halten die Entlastung für zu klein. Wirtschaftsverbände kritisieren wiederum die höheren Steuern für Spitzenverdiener. Zoe Tassovali, Nachrichtenredaktion.
1: Deutschland wird Nepal nach der verheerenden Sturzflut Hilfsgüter liefern. Ein Sprecher des Auswärtigen Amtes sprach von Planen, Wasserfiltern, Moskitonetzen und weiteren Hilfen für die Menschen in der Katastrophenregion. Das Material werde über das EU-Katastrophenschutzverfahren bereitgestellt.
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4: Auf der A3 Richtung Frankfurt gibt es zwischen Limburg Süd und Bad Camberg einen Kilometer Stau. Ebenfalls auf der A3 in der Gegenrichtung Richtung Köln blockiert ein kaputter Lastwagen die Ausfahrt Dietz. Im weiteren Verlauf Richtung Frankfurt liegt zwischen Offenbacher Kreuz und Frankfurt Süd ein Verkehrszeichen auf dem linken Fahrstreifen. Wir wünschen euch eine gute Fahrt.
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4: In Wetzlar haben wir aktuell 15 Grad. Wiesbaden meldet 18 Grad, in Hofheim am Taunus ebenfalls. In der Nacht sinkt das Thermometer auf milde 14 Grad. Morgen wird es teils bewölkt mit Regen bei anfangs 14 Grad. Im Laufe des Tages steigt das Thermometer auf bis zu 23 Grad an.
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Country-Musik und Live-Auftritte, das ist eine Kombi, die seit Jahrzehnten die Herzen der Fans höher schlagen lässt. Und wer denkt da nicht an die legendäre Nacht im Jahr 1968? Early one morning while making the rounds, I took a shot of cocaine and I shot my woman down. Ich spreche natürlich von Johnny Cash' ikonischen Konzert im Folsom State Prison. Mit Hello, I'm Johnny Cash begrüßte der Man in Black damals das Publikum, eine Gruppe von Insassen, und lieferte eine unvergessliche Performance ab. Springen wir ein bisschen weiter in eine Zeit, als Garth Brooks begann, die Country-Musikszene zu revolutionieren. If tomorrow never comes, will she know how much I loved her? Sein Konzert im Central Park in New York City im Jahr 1997 ist bis heute natürlich legendär. Vor mehr als, ja, ihr habt richtig gehört, 980.000 Menschen legte Garth eine Show hin, die bis heute neue Maßstäbe setzte. Aber wir dürfen natürlich auch die jüngere Generation nicht vergessen, und da kommt man natürlich aktuell nicht an Taylor Swift vorbei.

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1: Ich bin Ursula Winkler. Russland muss nach dem gescheiterten Angriff mit einer Sprengstoffdrohne auf dem Flughafen Leipzig-Halle mit einem umfassenden neuen EU-Sanktionspaket rechnen. Das sagte die Außenbeauftragte Kallas bei Beratungen der Außenminister in Irland.
2: Diese zusätzlichen Sanktionen waren schon im August angekündigt worden, also noch bevor Russland von Deutschland wegen des Anschlags in Leipzig beschuldigt wurde. Es geht jetzt um Einreiseverbote und Sperrung möglicher Konten von rund 1600 Personen und Unternehmen mit Verbindungen zum sogenannten militärisch-industriellen Komplex Russlands. Die EU-Außenbeauftragte sagte, alle EU-Staaten stünden hinter Deutschland. Genau diese geschlossene Reaktion brauchen wir, sagte sie. Und sie sprach von staatlich unterstützt. Dem Terrorismus. Dieter Ebeling, Brüssel.
1: In dieser Woche hat es gleich zwei Angriffe auf die Stromversorgung gegeben. Sowohl an einem Umspannwerk in Südbrandenburg als auch an einem in Bergheim bei Köln. An beiden Stellen wurden nach Angaben der Behörden Abschussvorrichtungen und Pyrotechnik gefunden. Die Ermittler gehen davon aus, dass beide Vorfälle auf verfassungsfeindliche Sabotage zurückzuführen sind. Vor einer möglicherweise entscheidenden Sitzung des VW-Aufsichtsrats ist die Zukunft mehrerer deutscher Werke ungewiss. Medienberichten zufolge soll die Produktion in Emden und Zwickau 2031, im Werk Hannover 2032 und im Audi-Werk Neckarsulm 2034 auslaufen. Dagegen gibt es heftige Kritik.
3: Die IG Metall hat die Gerüchte, wonach das Aus für die Werke bereits beschlossen sei, als Zitat Quatsch zurückgewiesen. Der Aufsichtsrat kommt am Freitag zusammen. Zentrales Thema dürften die Zukunfts- und Sparpläne von VW-Chef Blume sein. Die rot-grüne Landesregierung in Niedersachsen will nach eigenen Angaben um alle vier Werke kämpfen. Auch die Ministerpräsidenten von Sachsen und Baden-Württemberg, Kretschmer und Özdemir, halten Schließungen nicht für ausgemacht. Und Branchenexperten erwarten für Freitag keine endgültigen Entscheidungen. David Riemer, Nachrichtenredaktion.
1: Bei einer Attacke mit einer Flüssigkeit auf einen AfD-Informationsstand im rheinland-pfälzischen Bad Kreuznach sind 9 Menschen verletzt worden. Den Ermittlungen nach wurde die Flüssigkeit aus einem Gebäude in Richtung des Parteistandes geschüttet. Mehrere Personen erlitten leichte Hautreizungen durch Spritzer. Ein Tatverdächtiger wurde ermittelt. Um welche Art Flüssigkeit es sich handelte, ist noch unklar.
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4: Auf der A3 Richtung Köln ist zwischen Limburg Nord und Dietz die Ausfahrt blockiert. Ein kaputter Lastwagen steht auf dem Abbiegestreifen. Gute Fahrt.
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4: In Friedberg zeigt das Thermometer 16 Grad. Aus Heppenheim erreichen uns 17 Grad. Und in Grünstadt haben wir ebenfalls 16 Grad. In der Nacht sinkt das Thermometer auf milde 14 Grad. Morgen wird es teils bewölkt mit Regen bei anfangs 14 Grad. Im Laufe des Tages steigt das Thermometer auf bis zu 23 Grad an.

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1: Ich bin Ursula Winkler. Russland muss nach dem gescheiterten Angriff mit einer Sprengstoffdrohne auf dem Flughafen Leipzig-Halle mit einem umfassenden neuen EU-Sanktionspaket rechnen. Das sagte die Außenbeauftragte Kallas bei Beratungen der Außenminister in Irland.
2: Diese zusätzlichen Sanktionen waren schon im August angekündigt worden, also noch bevor Russland von Deutschland wegen des Anschlags in Leipzig beschuldigt wurde. Es geht jetzt um Einreiseverbote und Sperrung möglicher Konten von rund 1600 Personen und Unternehmen mit Verbindungen zum sogenannten militärisch-industriellen Komplex Russlands. Die EU-Außenbeauftragte sagte, alle EU-Staaten stünden hinter Deutschland. Genau diese geschlossene Reaktion brauchen wir, sagte sie. Und sie sprach von staatlich unterstützten dem Terrorismus. Dieter Ebeling, Brüssel.
1: In dieser Woche hat es gleich zwei Angriffe auf die Stromversorgung gegeben. Sowohl an einem Umspannwerk in Südbrandenburg als auch an einem in Bergheim bei Köln. An beiden Stellen wurden nach Angaben der Behörden Abschussvorrichtungen und Pyrotechnik gefunden. Die Ermittler gehen davon aus, dass beide Vorfälle auf verfassungsfeindliche Sabotage zurückzuführen sind. Vor einer möglicherweise entscheidenden Sitzung des VW-Aufsichtsrats ist die Zukunft mehrerer deutscher Werke ungewiss. Medienberichten zufolge soll die Produktion in Emden und Zwickau 2031, im Werk Hannover 2032 und im Audi-Werk Neckarsulm 2034 auslaufen. Dagegen gibt es heftige Kritik.
3: Die IG Metall hat die Gerüchte, wonach das Aus für die Werke bereits beschlossen sei, als Zitat Quatsch zurückgewiesen. Der Aufsichtsrat kommt am Freitag zusammen. Zentrales Thema dürften die Zukunfts- und Sparpläne von VW-Chef Blume sein. Die rot-grüne Landesregierung in Niedersachsen will nach eigenen Angaben um alle vier Werke kämpfen. Auch die Ministerpräsidenten von Sachsen und Baden-Württemberg, Kretschmer und Özdemir, halten Schließungen nicht für ausgemacht. Und Branchenexperten erwarten für Freitag keine endgültigen Entscheidungen. David Riemer, Nachrichtenredaktion.
1: Bei einer Attacke mit einer Flüssigkeit auf einen AfD-Informationsstand im rheinland-pfälzischen Bad Kreuznach sind 9 Menschen verletzt worden. Den Ermittlungen nach wurde die Flüssigkeit aus einem Gebäude in Richtung des Parteistandes geschüttet. Mehrere Personen erlitten leichte Hautreizungen durch Spritzer. Ein Tatverdächtiger wurde ermittelt. Um welche Art Flüssigkeit es sich handelte, ist noch unklar.
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4: Hallo auf die Straßen. Aktuell liegen uns keine Meldungen vor. Ihr habt freie Fahrt. In 30 Minuten gibt es hier das nächste Update. Kommt gut und sicher an euer Ziel.
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4: In Hochheim am Main sind es aktuell 16 Grad, in Selters haben wir 13 Grad und in Hanau messen wir 15 Grad. In der Nacht sinkt das Thermometer auf milde 14 Grad. Morgen wird es teils bewölkt mit Regen bei anfangs 14 Grad. Im Laufe des Tages steigt das Thermometer auf bis zu 23 Grad an.

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